The Lights of Sicily, Heather Nova in diesem Song als Passagierin in einem Flugzeug. Sie hebt ab und sieht die Lichter von Sizilien unter ihr und es inspiriert sie zu melancholischen Gedanken über die Flüchtigkeit von Lebenssituationen und Beziehungen. Heather Nova in, ja, melancholisch verträumter Manier in diesem Song und von mediterraner Szenerie geht es jetzt hoch in den hohen Norden und zwar vor die Westküste Norwegens. Dorthin verzog sich vor einigen Jahren der Amerikaner Zach Condon zwecks Wiedererweckung seiner kreativen Kräfte. Zach Condon, einziger Kopf der Band oder des Bandprojekts Beirut und hier ist ein Song aus dieser Zeit, Island Life, Beirut.

Und so findet sich auch ein historisches Instrument wie ein Harmonium wieder in moderner Indie-Musik von heute, so wie hier bei Beirut und beim Song Island Life. Something completely different, denn jetzt kommen wir zu einer der tollsten Soul-Stimmen der Gegenwart. Doch hierzulande kennt man sie immer noch viel zu wenig. Vielleicht ändert sich das ja mit einem neuen Album, das heißt Made in Chicago. Und es kommt von Layla Hathaway. Und das ist wirklich eine besondere Sängerin. Sie ist natürlich die Tochter von Donny Hathaway, dem früh verstorbenen Soul-Genius. Und auf dem neuen Album Made in Chicago, da erinnert sich Layla Hathaway an ihre Familiengeschichte, an ihre Kindheit und an den Ort, wo sie aufgewachsen ist. Und das ist Chicago, konkret die 47th Street.

Taylor Hathaway, 47th Street aus dem neuen Album Made in Chicago, das morgen erscheint. Und der Spoken Word Poet, das war Jay Ivey. Und ja, die Welt der Soul Music, die ist in diesen Tagen natürlich vor allem von einem großen Namen geprägt, denn Stevie Wonder wird zur Überraschung aller sein Opus Magnum Songs in the Key of Life noch einmal live in Gänze präsentieren. Wie schon einige Male hier erwähnt, auf dieser Welle, was Stevie bislang in Europa nur einmal gemacht hat, vor 10 Jahren im Hyde Park in London. Jetzt kommt er nicht nur damit auch nach Hannover und Köln, er hat auch 4 ziemlich hörenswerte Songs aus den Sessions von damals erstmals veröffentlicht, gewissermaßen als Appetitanreger. Und so beginnt diese EP mit 4 Songs von 1976, It's Easier, Stevie Wonder.

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2: Ja, so ging es zu im Studio vor 40 Jahren bei Stevie Wonder. It's easier aus den Sessions zu Songs in the Key of Life. 24.10. Hannover, 26.10. Köln, das sind die beiden Termine. Und vor 10 Jahren im Hyde Park, da war es so, dass Songs in the Key of Life nur eine Hälfte des Konzerts war. Es ging über 4 Stunden mit einer Pause, wenn ich mich recht erinnere. Und ja, teure Tickets, aber man bekommt sehr, sehr viel Musik dafür. Möchte ich mal prophezeien. Und von Schwarz zurück zu Weiß, Adam Green.

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1: Ja, nochmal schönen guten Abend, falls Sie gerade dazugekommen sind. Wir haben unser Sounds-Programm wie gewohnt für Sie bis 21 Uhr. Und hier kommt jetzt erstmal Charlie Freeman, Sänger-Songwriter aus London, im Folgenden auf der Suche nach Ehrlichkeit ganz allgemein bei den Menschen und in der Welt. Honesty, Charlie Freeman.

Und das war die Stimme von Ray. Und sie hatte die große Ehre, in diesem Sommer die Jubiläumsausgabe des Montreux Jazz Festivals zu eröffnen. Und als Gast hatte sie Mark Ronson dabei, das Multitalent. Das waren die beiden hier gemeinsam mit Suzanne, ein Song über eine etwas rätselhafte weibliche Muse. Und wir kommen zum Genre Amerikaner, zu Songwriter John Calvin Abney. Der ist viel on the road, muss dabei immer mal wieder in Quartieren übernachten, die nicht unbedingt so fein sind, aber man nimmt es hin. Man ist ja ein Musiker on the road. Weekly Raid Palace.

Ja, ein wenig Rock'n'Roll von John Calvin Abney. Er zählt vielleicht nicht zur ersten Garde der amerikanischen Roots-Rocker, aber einige solide Songs hat er im Repertoire. Und wir bleiben in Nashville. Dort lebt seit vielen Jahren auch Sheryl Crow, die ja ihre Karriere in den 90ern in Kalifornien startete. Mittlerweile ist sie seit vielen Jahren in Nashville und sie hat eine etwas bodenständigere Umgebung sich dort gewählt. Sheryl Crow ist eine Pferdeliebhaberin, hat sich eine historische Farm mit großem Grundstück dort gekauft außerhalb von Nashville vor Jahren schon und dort nimmt sie auch in ihrem eigenen Studio ihre Musik auf. Und ein neues Album ist für diesen Monat angekündigt, für nächste Woche, um genau zu sein. Wir haben schon mal zwei Songs daraus hier mitgebracht. Der erste heißt Freight Train und ist keinesfalls zu verwechseln mit einem gleichnamigen alten Folk-Standard. Sheryl Crow hat diesen Song selbst geschrieben und sie macht sich darin Gedanken über die Menschen und all das, was sie letztlich verbindet. Ausgelöst vom Signalhorn eines Güterzugs mitten in der Nacht. Freight Train.

Freight Train, also von Sheryl Crow vom nächsten Album Pick You Up, das erscheint nächste Woche und wird auch ein Duett mit dem vielleicht derzeit führenden jungen Protest-Singer-Songwriter in den USA enthalten. Der Name dieses Mannes ist Jesse Wells und er steht in der alten Tradition, wie sie vor 60 Jahren en vogue war in der Folk Music, und der Song Freedom Bus, im Refrain heißt es, die Freiheit ist nie umsonst, denn sie beruht auch auf der Geschichte, auf dem, was viele andere dafür geleistet und geopfert haben. Sheryl Crow und Jesse Wells, Freedom Bus.

Ja, sie ist eine Frau mit Haltung und mit Meinung. Sheryl Crow war das mit ihrem neuen Song Freedom Bus. Und wir haben jetzt bis zu den Nachrichten noch Elin Jewel. Ich bin Harald Bünke, die gleich wieder da.

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1: Die zweite Soundstunde an diesem Donnerstagabend. Willkommen zurück mit dem dynamischen Joseph Parsons Bliss.

Ja, fast ein wenig hier Fleetwood Mac, Lindsey Buckingham Vibes bei diesem Song Oh My My von Sons of the East. Das ist ein Indie-Folk-Trio aus Australien. Und ja, von gleich nebenan gewissermaßen kommt Theresa Bergman. Sie ist Neuseeländerin und natürlich Wahlheimat Berlin. Das ist hier immer wieder erwähnt worden im Laufe der Zeit, in letzter Zeit jedenfalls. Und ja, das hat sie sicherlich näher rangerückt an das europäische Geschehen. Und der eine oder andere erinnert sich vielleicht an den sympathischen Auftritt von Theresa Bergman auf der Breminale vor einiger Zeit. Humor hat sie natürlich auch. So Many Men, Theresa Bergman.

So Many Men, Theresa Bergman mit ihrem Song über die Dating-Szene und was man als Frau da so erleben kann. Sie kennt sich offenbar ganz gut aus und kann sich definitiv behaupten. Eine andere Art von Beziehungssituation ist der Hintergrund für die nächsten zwei Songs hier in der Sendung. Beide kommen vom neuen Album von Beck. Es heißt Ride Lonesome, eins der schönsten Alben dieser Wochen definitiv und das Ergebnis einer gescheiterten Ehe, um es mal ganz plakativ zu sagen. Aber das Ganze ist dann doch mehr als die Einzelteile, denn Beck hat ein wunderbar stimmungsvolles, schönes Album gemacht. Ähnlich wie die ruhigen, akustisch gehaltenen Vorgängerwerke Morning Face und Sea Change. Fast könnte man sagen, es ist eine Trilogie von Alben im Laufe von vielen Jahren entstanden und die mögen viele Beck-Fans ja besonders, diese ruhigen Alben von ihm. Ride Lonesome ist auch so eins und genauso gut wie die älteren bestimmt.

Originalsong von Beck aus dem neuen Album Ride Lonesome, das wie geschaffen ist für lange Herbstabende. Diese Stimmung zieht sich durch das komplette Album und es sind einige Fachkräfte am Werk, die auch in der Vergangenheit schon die Musik von Beck mitgestaltet haben. Der Produzent Nigel Godrich zum Beispiel oder der Mann, der hier die Streicher arrangiert hat, das ist David Campbell. Und das ist der Vater des Künstlers. Und weil die Melodien so schön, die Arrangements so gekonnt und die Musik so dicht und stimmungsvoll ist, hat sie auch etwas Tröstliches. Hier ist noch ein zweites Beispiel dafür. Falling Through My Hands, noch einmal Beck.

Falling Through My Hands. Back aus seinem neuen Album Riot Lonesome. Wer Alben mag, die in ihrer Stimmung einheitlich sind, in Gänze durchgehört werden sollten oder können, der ist hier richtig bei Back und Riot Lonesome. Wir werden bestimmt nochmal darauf zurückkommen. Ja, gute Melodien stecken auch in der Musik der folgenden Band. Sie kommt von der amerikanischen Ostküste aus New Jersey und ihr Name ist Real Estate, Pink Sky.

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1: Noch bis um 21 Uhr und wir gehen in diese halbe Stunde mit einer Stimme aus der alten Garde von Soul-Sängern. Auch er wurde erst in späten Jahren neu entdeckt, als reiferes Semester gewissermaßen. Sein Name ist Urell Thomas. Do you remember the times we had?

Und das war die Stimme von Niall McNamee, Singer-Songwriter und Schauspieler aus Irland, To Leave My Home. Ja, bevor wir gleich noch zu einigen alten Knackern kommen,

Aus aktuellem Anlass rasch noch die Stimme einer jungen Künstlerin, das ist Ruth Lyon. Aus dem englischen Nordosten kommt sie, aus Newcastle, und ihr Leben ist geprägt von einer Behinderung. Sie sitzt im Rollstuhl, und ihrem Debütalbum kann man das den Songs anhören, denn sie verarbeitet darin in den Songs die komplexen Wahrnehmungen und Erfahrungen ihres Lebens. Poems and Nonfiction, so hat sie das genannt. Ruth Lyon hier mit ihrem Song Perfect.

Perfect, ein Song von Ruth Lyon aus England. Von einer jungen Frau nun zu einem alten Mann, denn Neil Young ist mittlerweile 80, im November wieder 81. Und er hat gerade die ersten drei Konzerte dieses Jahres gespielt, nachdem er ja eine Europatour im Sommer gecancelt hatte. Und man sieht ihm die Jahre mittlerweile an, man hört es auch. Und ja, aber dennoch ist der Spirit dieses großen alten Mannes ungebrochen, auch wenn Neil Young sich von der Protest- und Ökoprotestmusik derweil aktuell etwas entfernt hat. Mit dem musikalisch durchaus fragilen und dennoch sehr schönen neuen Album Second Song. Das enthält auch ein bemerkenswertes Liebeslied für seine Ehefrau Daryl Hannah. Und das hat er auch am Wochenende live gespielt in den USA. Und was da so los war, dazu gleich ein wenig mehr. Hier ist Neil Young mit Earth Girl.

Earth Girl Neil Young aus seinem 50. Studioalbum Second Song, das in gewisser Weise auch Musik zur Zeit bringt, wie ein Kollege der Süddeutschen Zeitung in einer langen Eloge durchaus sinnfällig erläutert. Neil Young geht ja bekanntlich immer weiter. Er macht das, was er will, und nach einem völlig eigenen Kompass ist er unterwegs, woran schon viele Kollegen von ihm verzweifelt sind, wenn er plötzlich sich ganz was anderes überlegt hatte, als das, mit dem man gerechnet hatte. Derzeit ist es wohl auch so, die späten Jahre der Reflexion machen sich breit offenbar, und auch letzte Dinge und letzte Fragen geraten allmählich in den Blick bei Neil Young. Am Wochenende trat er jedenfalls mit seiner aktuellen Band The Chrome Hearts auf bei Farm Aid 2026, dem historischen Traditions-Benefits-Konzert-Festival-Event für die amerikanischen Farmer. Das gibt es seit gut 40 Jahren, und den Auftritt von Neil Young kann man in Gänze im Netz finden. Alles wurde gestreamt, und am Ende kam dann der Mann, mit dem alles begann bei Farm Aid. Das ist Willie Nelson. 93 ist er mittlerweile und damit der Methusalem der Musikszene, möchte ich mal behaupten. Und der bewegendste Moment dieses Auftritts von Willie Nelson und seiner Family Band war die Interpretation eines Songs von Tom Waits. Und den hören wir jetzt nochmal. Joan Baez hat das auch mal gesungen auf ihrem letzten Studioalbum. Hier ist Willie Nelson mit seiner Version von Last Leaf, das letzte Blatt am Baum.

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mehr als nur ein Hauch von Vergänglichkeit schwebt über diesem Song Last Leaf von Willie Nelson, sehr eindringlich interpretiert, aber am Ende der Songs, da bleibt die Musik, denn die wird bleiben, auch wenn der Winter das letzte Blatt endgültig vom Baum genommen hat. Wunderbarer Song von Tom Waits, Willie Nelson, The One and Only. Auch das ein bewegender Auftritt, wie ich fand. Neil Young und Willie Nelson standen am Ende des langen Tages bei Farm Aid 2026. Man findet es im Netz, wie gesagt, wer sich darauf einlassen mag, der müsste eigentlich davon bewegt werden. So ging es mir jedenfalls. Der nächste Mann ist ungefähr halb so alt wie Willie Nelson, doch auch er kommt aus der Welt von Roots und Americana. Sein Name ist Will Hogue.

Ja, das war's mal wieder von den Bremen 2 Sounds heute Abend. Wir haben jetzt noch Georgia Van Etten. Sie führt uns noch in dunkle Gewässer, Deep Black Water. Ich bin Harald Mönke, die können uns ja morgen wieder treffen, wenn Sie mögen. Gleiche Stelle, gleiche Zeit. Schönen Abend, bis dahin.

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1: Einen wunderschönen guten Abend wünsche ich Ihnen. Montagabend, eine neue Woche mit neuer Musik. Ich freue mich sehr, dass Sie da dabei sind. Auf die Schienen bringt uns heute Abend Trombone Shorty, It Ain't No Use.

0: Caitlin Rose mit Holden. Es gibt ein paar Bands, die mehrere Jahrzehnte lang aktiv sind und währenddessen ihren Sound mehrmals umkrempeln, experimentieren, was Neues versuchen, sich auch mal irgendwie verheben und da dann die Fans ein bisschen vergraulen. Und dann gibt es Bands wie Lamb Chop aus Nashville, Tennessee. Die ändern ihren Sound schon auch, aber ich finde, sie verfeinern ihn immer eher, als dass sie ihn komplett umkrempeln. Im Zentrum stehen bei Lamb Chop immer die Songs und die Stimme von Bandleader Kurt Wagner, das einzige Bandmitglied, das seit der Gründung von Lamb Chop in den 80er Jahren dabei ist. Vor kurzem ist das 17. Lamb Chop Studioalbum erschienen und wir hören den Titeltrack davon. Das ist Punching the Clown.
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Punching the Clown von Lamb Chop, der Titelsong vom neuen Album, das im August erschienen ist. Letzten Monat ist ein anderes Album erschienen, das ich Ihnen empfehlen möchte, und zwar Hard Life von der Londoner Band The Tubs. Das ist das dritte The Tubs Album in 3 Jahren. Songwriter und Sänger Owen Williams ist einer dieser Typen, die ständig Songs schreiben und dabei auch immer besser werden, finde ich zumindest. Das nächste The Tubs Album hat er angeblich auch schon fertig geschrieben. Er meinte, er glaubt, dass das Label es besser fände, wenn diese Alben etwas seltener kämen, aus Gründen der Beziehung zwischen Angebot und Nachfrage. Aber ich freue mich immer über ein neues The Tubs Album, gerne auch schon nächsten Monat. Sehr melodischer, aber trotzdem kratzbürstiger Songwriter Powerpop, so wie auf diesem Song. Das ist The Way It Goes, The Tubs.

The Way It Goes von der Londoner Band The Tubs, deren neues Album heißt Hard Life und ist im September erschienen. Wir bleiben kurz in London, denn da hat der Antwerpener Songwriter Noonzy sein erstes Album Plan Is Bad aufgenommen. Noonzys erste Songs und EPs waren eher folkig vom Sound her, gezwungenermaßen ein bisschen Indie-Lo-Fi, weil er viel selbst produziert hat. Und auf diesem Album ist die Klangpalette ein bisschen aufgezogen worden in Richtung Pop, in Richtung New Wave, aber immer mit so einem organischen Knistern. Kann man, finde ich, gut hören auf dem Song, den ich Ihnen jetzt vorspielen darf. Das ist Noonzy mit Dream.

Musik aus Antwerpen aufgenommen in London. Nun sie mit Dream hier in den Sounds auf Bremen 2. Sein erstes Album heißt Plan is Bad und ist am vergangenen Freitag erschienen. Das hier ist jetzt Musik aus Kanada, Take Me Back von Matt Anderson.

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1: Schönen guten Abend, freue mich sehr, dass Sie dran sind. Wir hören jetzt Musik hier von Kate Bollinger, Who Am I But Someone.

Einer meiner Lieblingssongs des Jahres bisher, Dennison Whitmer zusammen mit Sufjan Stevens und Shade I'll Never See. Joe Jackson kommt nach Bremen. Am 31.10. spielt er im Metropoltheater und ein paar Karten gibt es noch. Sein neues Album heißt Hope and Fury, das ist im April erschienen und davon hören wir jetzt den Song The Face, Joe Jackson.

0: Joe Jackson mit The Face hier in den Sounds auf Bremen 2. Sie ist seit Jahrzehnten eine der wichtigsten Musikerinnen im Jazz. Die Bassistin, Sängerin, Songwriterin und Produzentin Michelle De Giocello, in Berlin geboren, in Washington aufgewachsen und wahnsinnig umtriebig musikalisch, hat in den 90ern für Madonna und die Rolling Stones Bass gespielt, hat mehr als ein Dutzend Soloalben veröffentlicht und seit 2021 drei Grammys gewonnen. Ihr aktuelles Album heißt Synonym und ist ein Coveralbum. Es werden Songs von Bob Dylan gecovert, von Dolly Parton, aber auch vom New Yorker Rapper Ja Rule. Der hat 2001 mit der R&B-Sängerin Ashanti einen riesigen Hit gehabt mit einem Song namens Always on Time. Den hat Michelle De Giocello neu aufgenommen und ihre Version hören wir jetzt.
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Fantastisch, oder? Always on Time im Original vom Rapper Ja Rule und der Sängerin Ashanti, hier neu interpretiert und in einen Love-Song verwandelt von Michelle DeGiocello und Laura Lee. Das ist die Bassistin von der Band Krungbin, die hier sowohl ein Gesangs- als auch ein Bass-Duett mit DeGiocello spielt. Der Song ist auf Michelle DeGiocellos Album Synonym drauf, das ist am Freitag erschienen, und das Konzept des Albums ist Duette, Dialoge mit den Gastsängerinnen und Musikern und Musikern. Den Song It Ain't Me Babe hat DeGiocello mit der Folksängerin Madison Cunningham aufgenommen, und ich bin ehrlich, ich hatte keine hohen Hoffnungen vorm Hören, weil ich die Version von Johnny Cash und June Carter bzw. Bob Dylan und Joan Baez so unfassbar finde. Aber ich finde diese neue Version sehr gelungen, gerade weil DeGiocello das Arrangement einmal komplett auf links dreht. Hier sind Michelle DeGiocello und Madison Cunningham in den Sounds of Bremen 2. It Ain't Me, Babe.

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1: Seien Sie gegrüßt. Wie würden Sie den Ausdruck für die Katz ins Englische übersetzen? Kleiner Tipp, Sie brauchen dafür auch ein Tier, nur ein anderes. Die Auflösung gibt es nachher in Form eines sehr schönen Songs von einer Künstlerin aus Hamburg. Hier jetzt Musik aus Quebec, Kanada. Bobby Basini, One Thing or Two.

I Got Your Love, You Got Mine von Gabe Dixon und Susan Tedeschi. Berlin ist immer noch die Wahlheimat für sehr viele Musikerinnen und Musiker aus anderen Ländern und das nicht nur im Techno-Bereich, sondern auch oft für Artists aus der Folk- und Singer-Songwriter-Ecke, sowie Robert John Hope. Der kommt ursprünglich aus Irland, ist in Europa und in den USA gut rumgekommen. In den USA hat er fast 300 Konzerte gespielt, lebt mittlerweile in Berlin. Sein zweites Album It Sparks ist letztes Jahr erschienen. Und davon hören wir jetzt den Song The Right Ticket.

Carter-Songs. Entschuldigung, Carter-Songs, keine Party-Songs. Das hat die britische Zeitung The Guardian 2006 in einer 5-von-5-Sternen-Rezension geschrieben über das Album Boys and Girls in America, das dritte Album der US-Band The Hold Steady, das vor genau 20 Jahren erschienen ist. Hymnische Songs über Menschen, die irgendwo in den USA an ihre Grenzen kommen, ob wegen Herzschmerz oder Substanzen oder Langeweile. Eine großartige Band, finde ich, The Hold Steady, mit einem Frontmann, Craig Finn, der das Nicht-Singen zu einer Kunst erhoben hat. Und das meine ich zu 100% als Kompliment. Hier hören wir The Hold Steady mit You Can Make Him Like You.

Vor fast genau 20 Jahren erschienen auf dem dritten Album von der Band The Hold Steady namens Boys and Girls in America. Das war der Song You Can Make Him Like You. Brandneu erschienen ist der Song, den wir als nächstes hören. Der kommt von der Indie-Folk-Musikerin Anna Hirschgänger, die als Dear Anna Musik macht, also D-E-E-R geschrieben, wie das Dear. Ihre dritte EP kam am Freitag raus und davon hören wir jetzt den Song Cricket.

Dear Anna aus Hamburg hier in den Sounds auf Bremen 2 mit dem Song Cricket von ihrer EP For the Birds. For the Birds, das ist das englische oder britisch-englische Äquivalent zur deutschen Redewendung für die Katz. Also wenn etwas For the Birds ist, dann hätte man es genauso gut sein lassen können. Auf dieser EP von Dear Anna hat der Titel wohl eine andere Bedeutung, denn ein wichtiger Einfluss bei der Entstehung und Ausarbeitung der Songs war die ländliche Umwelt, in der sich Anna Hirschgänger, die Komponistin und Sängerin von Dear Anna, bewegt hat und die sie teilweise mit einem Field Recorder aufgezeichnet hat. Also man hört auf dieser EP auch Aufnahmen von einem rauschenden Fluss oder von Grillen bzw. Crickets, die da so vor sich hin zirpen. Dear Anna aus Hamburg, wenn Ihnen der Song gefallen hat, dann markieren Sie sich den 9.10. im Kalender, also diesen Freitag. Da spielt sie in der Villa Sponte in Bremen.

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1: Ich wünsche Ihnen einen schönen guten Abend. Freut mich, dass Sie weiterhin dabei sind. Das hier sind jetzt die Counting Crows.

Pulling Up Roots von Sarah Cahoon. Ich habe noch einen Konzerttipp für Sie, besonders wenn Sie Musik mögen, die irgendwo an der Schnittstelle zwischen Soul, britischem Trip-Hop und Psychedelic Rock stattfindet. Ungefähr da würde ich Skinshape verorten, das Projekt vom Musiker William Dory aus dem UK. Er hat Alben gemacht, die stark von Filmmusik von 60s-Filmen aus Singapur und Malaysia inspiriert waren. Er hat ein eigenes Reggae-Label gestartet und er sammelt und verkauft Platten von Musikern und Bands aus Afrika. Diesen Samstag, 10. Oktober, spielt William Dory mit seinem Skinshape-Projekt in der Kesselhalle in Bremen im Schlachthof und bringt seine fünfköpfige Liveband mit. Ich glaube, das wird gut. Wir hören einen Song von Skinshape. Das ist Nobody Knows.

Skinshape aus UK. Das gerade war der Song Nobody Knows vom Album Craterellus 2x4 Miss von 2023, benannt anscheinend nach einer essbaren Pilzsorte. William Dory, der Kopf hinter dem Skinshape-Projekt, der hat bis Mitte der 10er Jahre in einer anderen Band gespielt, die ich auch sehr gern mag, und zwar Palace. Die spielen weniger experimentelle Musik als Skinshape. Indie-Rock, aber Indie-Rock würde ich sagen mit U2-Aspirationen, also große Gesten, mitreißend emotional. Diesen Song, den wir jetzt hören, hat William Dory von Skinshape noch mitkomponiert, bevor er 2017 aus der Band ausgestiegen ist. Hier sind Palace mit So Long Forever.

20.56 Uhr. Die Sounds sind für heute Abend vorbei, aber der musikalische Abend geht noch weiter. In jedem Fall einen wunderschönen Abend. Danke fürs Zuhören. Mein Name ist Matthias Scherer. Machen Sie es gut.

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1: Herzlich willkommen, die erste Sounds im neuen Monat Oktober. Neue Songs von Sheryl Crow oder auch von Beck haben wir dabei. Und zum Einstieg gibt es zwei Brüder aus dem amerikanischen Süden mit dem Song eines Vaters und gleichzeitig ein Song über den unerbittlichen Verlauf der Zeit. Trouble Letting Go, The Avett Brothers.

The Lights of Sicily, Heather Nova in diesem Song als Passagierin in einem Flugzeug. Sie hebt ab und sieht die Lichter von Sizilien unter ihr und es inspiriert sie zu melancholischen Gedanken über die Flüchtigkeit von Lebenssituationen und Beziehungen. Heather Nova in, ja, melancholisch verträumter Manier in diesem Song und von mediterraner Szenerie geht es jetzt hoch in den hohen Norden und zwar vor die Westküste Norwegens. Dorthin verzog sich vor einigen Jahren der Amerikaner Zach Condon zwecks Wiedererweckung seiner kreativen Kräfte. Zach Condon, einziger Kopf der Band oder des Bandprojekts Beirut und hier ist ein Song aus dieser Zeit, Island Life, Beirut.

So findet sich auch ein historisches Instrument wie ein Harmonium wieder in moderner Indie-Musik von heute, so wie hier bei Beirut und beim Song Island Life. Something completely different, denn jetzt kommen wir zu einer der tollsten Soul-Stimmen der Gegenwart. Doch hierzulande kennt man sie immer noch viel zu wenig. Vielleicht ändert sich das ja mit einem neuen Album, das heißt Made in Chicago. Und es kommt von Layla Hathaway. Und das ist wirklich eine besondere Sängerin. Sie ist natürlich die Tochter von Donny Hathaway, dem früh verstorbenen Soul-Genius. Und auf dem neuen Album Made in Chicago, da erinnert sich Layla Hathaway an ihre Familiengeschichte, an ihre Kindheit und an den Ort, wo sie aufgewachsen ist. Und das ist Chicago, konkret die 47th Street.

Layla Hathaway, 47th Street aus dem neuen Album Made in Chicago, das morgen erscheint. Und der Spoken Word Poet, das war Jay Ivey. Und ja, die Welt der Soul Music, die ist in diesen Tagen natürlich vor allem von einem großen Namen geprägt, denn Stevie Wonder wird zur Überraschung aller sein Opus Magnum Songs in the Key of Life noch einmal live in Gänze präsentieren. Wie schon einige Male hier erwähnt, auf dieser Welle, was Stevie bislang in Europa nur einmal gemacht hat, vor 10 Jahren im Hyde Park in London. Jetzt kommt er nicht nur damit auch nach Hannover und Köln, er hat auch 4 ziemlich hörenswerte Songs aus den Sessions von damals erstmals veröffentlicht, gewissermaßen als Appetitanreger. Und so beginnt diese EP mit 4 Songs von 1976, It's Easier, Stevie Wonder.

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2: Ja, so ging's zu im Studio vor 40 Jahren bei Stevie Wonder. It's Easier aus den Sessions zu Songs in the Key of Life. 24.10. Hannover, 26.10. Köln, das sind die beiden Termine. Und vor 10 Jahren im Hyde Park, da war es so, dass Songs in the Key of Life nur eine Hälfte des Konzerts war. Es ging über 4 Stunden mit einer Pause, wenn ich mich recht erinnere. Und ja, teure Tickets, aber man bekommt sehr, sehr viel Musik dafür. Möchte ich mal prophezeien. Und von Schwarz zurück zu Weiß, Adam Green.

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1: Ja, nochmal schönen guten Abend, falls Sie gerade dazugekommen sind. Wir haben unser Sounds-Programm wie gewohnt für Sie bis 21 Uhr. Und hier kommt jetzt erstmal Charlie Freeman, Sänger, Songwriter aus London, im Folgenden auf der Suche nach Ehrlichkeit ganz allgemein bei den Menschen und in der Welt. Honesty, Charlie Freeman.

Und das war die Stimme von Ray. Und sie hatte die große Ehre, in diesem Sommer die Jubiläumsausgabe des Montreux Jazz Festivals zu eröffnen. Und als Gast hatte sie Mark Ronson dabei, das Multitalent. Das waren die beiden hier gemeinsam mit Suzanne, ein Song über eine etwas rätselhafte weibliche Muse. Und wir kommen zum Genre Amerikaner, zu Songwriter John Calvin Abney. Der ist viel on the road, muss dabei immer mal wieder in Quartieren übernachten, die nicht unbedingt so fein sind, aber man nimmt es hin. Man ist ja ein Musiker on the road. Weekly Raid Palace.

Ja, ein wenig Rock'n'Roll von John Calvin Abney. Er zählt vielleicht nicht zur ersten Garde der amerikanischen Roots-Rocker, aber einige solide Songs hat er im Repertoire. Und wir bleiben in Nashville. Dort lebt seit vielen Jahren auch Sheryl Crow, die ja ihre Karriere in den 90ern in Kalifornien startete. Mittlerweile ist sie seit vielen Jahren in Nashville und sie hat eine etwas bodenständigere Umgebung sich dort gewählt. Sheryl Crow ist eine Pferdeliebhaberin, hat sich eine historische Farm mit großem Grundstück dort gekauft außerhalb von Nashville vor Jahren schon und dort nimmt sie auch in ihrem eigenen Studio ihre Musik auf. Und ein neues Album ist für diesen Monat angekündigt, für nächste Woche, um genau zu sein. Wir haben schon mal zwei Songs daraus hier mitgebracht. Der erste heißt Freight Train und ist keinesfalls zu verwechseln mit einem gleichnamigen alten Folk-Standard. Sheryl Crow hat diesen Song selbst geschrieben und sie macht sich darin Gedanken über die Menschen und all das, was sie letztlich verbindet. Ausgelöst vom Signalhorn eines Güterzugs mitten in der Nacht. Freight Train.

Freight Train, also von Sheryl Crow vom nächsten Album Pick You Up, das erscheint nächste Woche und wird auch ein Duett mit dem vielleicht derzeit führenden jungen Protestsinger-Songwriter in den USA enthalten. Der Name dieses Mannes ist Jesse Wells und er steht in der alten Tradition, wie sie vor 60 Jahren en vogue war, in der Folk Music, und der Song Freedom Bus, im Refrain heißt es, die Freiheit ist nie umsonst, denn sie beruht auch auf der Geschichte, auf dem, was viele andere dafür geleistet und geopfert haben. Sheryl Crow und Jesse Wells, Freedom Bus.

Ja, sie ist eine Frau mit Haltung und mit Meinung. Sheryl Crow war das mit ihrem neuen Song Freedom Bus. Und wir haben jetzt bis zu den Nachrichten noch Elin Jewel. Ich bin Harald Bünke, die gleich wieder da.

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1: Die zweite Soundstunde an diesem Donnerstagabend. Willkommen zurück mit dem dynamischen Joseph Parsons Bliss.

Ja, fast ein wenig hier Fleetwood Mac, Lindsey Buckingham Vibes bei diesem Song Oh My My von Sons of the East. Das ist ein Indie-Folk-Trio aus Australien. Und ja, von gleich nebenan gewissermaßen kommt Theresa Bergman. Sie ist Neuseeländerin und natürlich Wahlheimat Berlin. Das ist hier immer wieder erwähnt worden im Laufe der Zeit, in letzter Zeit jedenfalls. Und ja, das hat sie sicherlich näher rangerückt an das europäische Geschehen. Und der eine oder andere erinnert sich vielleicht an den sympathischen Auftritt von Theresa Bergman auf der Breminale vor einiger Zeit. Humor hat sie natürlich auch. So Many Men, Theresa Bergman.

So Many Men, Theresa Bergman mit ihrem Song über die Dating-Szene und was man als Frau da so erleben kann. Sie kennt sich offenbar ganz gut aus und kann sich definitiv behaupten. Eine andere Art von Beziehungssituation ist der Hintergrund für die nächsten zwei Songs hier in der Sendung. Beide kommen vom neuen Album von Beck. Es heißt Ride Lonesome, eins der schönsten Alben dieser Woche definitiv und das Ergebnis einer gescheiterten Ehe, um es mal ganz plakativ zu sagen. Aber das Ganze ist dann doch mehr als die Einzelteile, denn Beck hat ein wunderbar stimmungsvolles, schönes Album gemacht. Ähnlich wie die ruhigen, akustisch gehaltenen Vorgängerwerke Morning Face und Sea Change. Fast könnte man sagen, es ist eine Trilogie von Alben im Laufe von vielen Jahren entstanden und die mögen viele Beck-Fans ja besonders, diese ruhigen Alben von ihm. Ride Lonesome ist auch so eins und genauso gut wie die älteren bestimmt.

Song von Beck aus dem neuen Album Ride Lonesome, das wie geschaffen ist für lange Herbstabende. Diese Stimmung zieht sich durch das komplette Album und es sind einige Fachkräfte am Werk, die auch in der Vergangenheit schon die Musik von Beck mitgestaltet haben. Der Produzent Nigel Godrich zum Beispiel oder der Mann, der hier die Streicher arrangiert hat, das ist David Campbell. Und das ist der Vater des Künstlers. Und weil die Melodien so schön, die Arrangements so gekonnt und die Musik so dicht und stimmungsvoll ist, hat sie auch etwas Tröstliches. Hier ist noch ein zweites Beispiel dafür. Falling Through My Hands, noch einmal Beck.

Falling Through My Hands. Back aus seinem neuen Album Riot Lonesome. Wer Alben mag, die in ihrer Stimmung einheitlich sind, in Gänze durchgehört werden sollten oder können, der ist hier richtig bei Back und Riot Lonesome. Wir werden bestimmt nochmal drauf zurückkommen. Ja, gute Melodien stecken auch in der Musik der folgenden Band. Sie kommt von der amerikanischen Ostküste aus New Jersey und ihr Name ist Real Estate, Pink Sky.

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1: Noch bis um 21 Uhr und wir gehen in diese halbe Stunde mit einer Stimme aus der alten Garde von Soul-Sängern. Auch er wurde erst in späten Jahren neu entdeckt als reiferes Semester gewissermaßen. Sein Name ist Urell Thomas. Do you remember the times we had?

Und das war die Stimme von Niall McNamee, Singer-Songwriter und Schauspieler aus Irland, To Leave My Home. Ja, bevor wir gleich noch zu einigen alten Knackern kommen, aus aktuellem Anlass rasch noch die Stimme einer jungen Künstlerin, das ist Ruth Lyon. Aus dem englischen Nordosten kommt sie, aus Newcastle, und ihr Leben ist geprägt von einer Behinderung. Sie sitzt im Rollstuhl und ihrem Debütalbum kann man das den Songs anhören, denn sie verarbeitet darin in den Songs die komplexen Wahrnehmungen und Erfahrungen ihres Lebens. Poems and Nonfiction, so hat sie das genannt. Ruth Lyon hier mit ihrem Song Perfect.

Perfect, ein Song von Ruth Lyon aus England. Von einer jungen Frau nun zu einem alten Mann, denn Neil Young ist mittlerweile 80, im November wieder 81. Und er hat gerade die ersten drei Konzerte dieses Jahres gespielt, nachdem er ja eine Europa-Tour im Sommer gecancelt hatte. Und man sieht ihm die Jahre mittlerweile an, man hört es auch. Und aber dennoch ist der Spirit dieses großen alten Mannes ungebrochen, auch wenn Neil Young sich von der Protest- und Öko-Protestmusik derweil aktuell etwas entfernt hat. Mit dem musikalisch durchaus fragilen und dennoch sehr schönen neuen Album Second Song. Das enthält auch ein bemerkenswertes Liebeslied für seine Ehefrau Daryl Hannah. Und das hat er auch am Wochenende live gespielt in den USA. Und was da so los war, dazu gleich ein wenig mehr. Hier ist Neil Young mit Earth Girl.

Earth Girl Neil Young aus seinem 50. Studioalbum Second Song, das in gewisser Weise auch Musik zur Zeit bringt, wie ein Kollege der Süddeutschen Zeitung in einer langen Eloge durchaus sinnfällig erläutert. Neil Young geht ja bekanntlich immer weiter. Er macht das, was er will, und nach einem völlig eigenen Kompass ist er unterwegs, woran schon viele Kollegen von ihm verzweifelt sind, wenn er plötzlich sich ganz was anderes überlegt hatte, als das, mit dem man gerechnet hatte. Derzeit ist es wohl auch so, die späten Jahre der Reflexion machen sich breit offenbar, und auch letzte Dinge und letzte Fragen geraten allmählich in den Blick bei Neil Young. Am Wochenende trat er jedenfalls mit seiner aktuellen Band The Chrome Hearts auf bei Farm Aid 2026, dem historischen Traditions-Benefits-Konzert-Festival-Event für die amerikanischen Farmer. Das gibt es seit gut 40 Jahren, und den Auftritt von Neil Young kann man in Gänze im Netz finden. Alles wurde gestreamt, und am Ende kam dann der Mann, mit dem alles begann bei Farm Aid. Das ist Willie Nelson. 93 ist er mittlerweile und damit der Methusalem der Musikszene, möchte ich mal behaupten. Und der bewegendste Moment dieses Auftritts von Willie Nelson und seiner Family Band war die Interpretation eines Songs von Tom Waits. Und den hören wir jetzt nochmal. Joan Baez hat das auch mal gesungen auf ihrem letzten Studioalbum. Hier ist Willie Nelson mit seiner Version von Last Leaf, das letzte Blatt am Baum.

mehr als nur ein Hauch von Vergänglichkeit schwebt über diesem Song Last Leaf von Willie Nelson, sehr eindringlich interpretiert, aber am Ende der Songs, da bleibt die Musik, denn die wird bleiben, auch wenn der Winter das letzte Blatt endgültig vom Baum genommen hat. Wunderbarer Song von Tom Waits, Willie Nelson, The One and Only. Auch das ein bewegender Auftritt, wie ich fand. Neil Young und Willie Nelson standen am Ende des langen Tages bei Farm Aid 2026. Man findet es im Netz, wie gesagt, wer sich darauf einlassen mag, der müsste eigentlich davon bewegt werden. So ging es mir jedenfalls. Der nächste Mann ist ungefähr halb so alt wie Willie Nelson, doch auch er kommt aus der Welt von Roots und Americana. Sein Name ist Will Hogue.

ja, das war's mal wieder von den Bremen 2 Sounds heute Abend. Wir haben jetzt noch Georgia Van Etten. Sie führt uns noch in dunkle Gewässer, Deep Black Water. Ich bin Harald Mönke, die können uns ja morgen wieder treffen, wenn Sie mögen. Gleiche Stelle, gleiche Zeit. Schönen Abend, bis dahin.

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1: Einen wunderschönen guten Abend wünsche ich Ihnen. Montagabend, eine neue Woche mit neuer Musik. Ich freue mich sehr, dass Sie da dabei sind. Auf die Schienen bringt uns heute Abend Trombone Shorty, It Ain't No Use.

0: Caitlin Rose mit Holden. Es gibt ein paar Bands, die mehrere Jahrzehnte lang aktiv sind und währenddessen ihren Sound mehrmals umkrempeln, experimentieren, was Neues versuchen, sich auch mal irgendwie verheben und da dann die Fans ein bisschen vergraulen. Und dann gibt es Bands wie Lamb Chop aus Nashville, Tennessee. Die ändern ihren Sound schon auch, aber ich finde, sie verfeinern ihn immer eher, als dass sie ihn komplett umkrempeln. Im Zentrum stehen bei Lamb Chop immer die Songs und die Stimme von Bandleader Kurt Wagner, das einzige Bandmitglied, das seit der Gründung von Lamb Chop in den 80er Jahren dabei ist. Vor kurzem ist das 17. Lamb Chop Studioalbum erschienen und wir hören den Titeltrack davon. Das ist Punching the Clown.
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Punching the Clown von Lamb Chop, der Titelsong vom neuen Album, das im August erschienen ist. Letzten Monat ist ein anderes Album erschienen, das ich Ihnen empfehlen möchte, und zwar Hard Life von der Londoner Band The Tubs. Das ist das dritte The Tubs Album in 3 Jahren. Songwriter und Sänger Owen Williams ist einer dieser Typen, die ständig Songs schreiben und dabei auch immer besser werden, finde ich zumindest. Das nächste The Tubs Album hat angeblich auch schon fertig geschrieben. Er meinte, er glaubt, dass das Label es besser fände, wenn diese Alben etwas seltener kämen, aus Gründen der Beziehung zwischen Angebot und Nachfrage. Aber ich freue mich immer über ein neues The Tubs Album, gerne auch schon nächsten Monat. Sehr melodischer, aber trotzdem kratzbürstiger Songwriter Powerpop, so wie auf diesem Song. Das ist The Way It Goes, The Tubs.

The Way It Goes von der Londoner Band The Tubs. Deren neues Album heißt Hard Life und ist im September erschienen. Wir bleiben kurz in London, denn da hat der Antwerpener Songwriter Noonzy sein erstes Album Plan Is Bad aufgenommen. Noonzys erste Songs und EPs waren eher folkig vom Sound her, gezwungenermaßen ein bisschen Indie-Lo-Fi, weil er viel selbst produziert hat. Und auf diesem Album ist die Klangpalette ein bisschen aufgezogen worden in Richtung Pop, in Richtung New Wave, aber immer mit so einem organischen Knistern. Kann man, finde ich, gut hören nach dem Song, den ich Ihnen jetzt vorspielen darf. Das ist Noonzy mit Dream.

Musik aus Antwerpen aufgenommen in London. Nun sie mit Dream hier in den Sounds auf Bremen 2. Sein erstes Album heißt Plan is Bad und ist am vergangenen Freitag erschienen. Das hier ist jetzt Musik aus Kanada, Take Me Back von Matt Anderson.

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1: Schönen guten Abend, freue mich sehr, dass Sie dran sind. Wir hören jetzt Musik hier von Kate Bollinger, Who Am I But Someone.

Einer meiner Lieblingssongs des Jahres bisher, Dennison Whitmer zusammen mit Sufjan Stevens und Shade I'll Never See. Joe Jackson kommt nach Bremen. Am 31.10. spielt er im Metropoltheater und ein paar Karten gibt es noch. Sein neues Album heißt Hope and Fury, das ist im April erschienen. Und davon hören wir jetzt den Song The Face, Joe Jackson.

0: Joe Jackson mit The Face hier in den Sounds auf Bremen 2. Sie ist seit Jahrzehnten eine der wichtigsten Musikerinnen im Jazz. Die Bassistin, Sängerin, Songwriterin und Produzentin Michelle De Giocello, in Berlin geboren, in Washington aufgewachsen und wahnsinnig umtriebig musikalisch, hat in den 90ern für Madonna und die Rolling Stones Bass gespielt, hat mehr als ein Dutzend Soloalben veröffentlicht und seit 2021 drei Grammys gewonnen. Ihr aktuelles Album heißt Synonym und ist ein Coveralbum. Es werden Songs von Bob Dylan gecovert, von Dolly Parton, aber auch vom New Yorker Rapper Ja Rule. Der hat 2001 mit der R&B-Sängerin Ashanti einen riesigen Hit gehabt mit einem Song namens Always on Time. Den hat Michelle De Giocello neu aufgenommen und ihre Version hören wir jetzt.
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Fantastisch, oder? Always on Time im Original vom Rapper Ja Rule und der Sängerin Ashanti, hier neu interpretiert und in einen Love-Song verwandelt von Michelle DeGiocello und Laura Lee. Das ist die Bassistin von der Band Krungbin, die hier sowohl ein Gesangs- als auch ein Bass-Duett mit DeGiocello spielt. Der Song ist auf Michelle DeGiocellos Album Synonym drauf, das ist am Freitag erschienen. Und das Konzept des Albums ist Duette, Dialoge mit den Gastsängerinnen und Musikern und Musikern. Den Song It Ain't Me Babe hat DeGiocello mit der Folksängerin Madison Cunningham aufgenommen und ich bin ehrlich, ich hatte keine hohen Hoffnungen vorm Hören, weil ich die Version von Johnny Cash und June Carter bzw. Bob Dylan und Joan Baez so unfassbar finde. Aber ich finde diese neue Version sehr gelungen, gerade weil DeGiocello das Arrangement einmal komplett auf links dreht. Hier sind Michelle DeGiocello und Madison Cunningham in den Sounds of Bremen 2. It Ain't Me, Babe.

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1: Seien Sie gegrüßt. Wie würden Sie den Ausdruck für die Katz ins Englische übersetzen? Kleiner Tipp, Sie brauchen dafür auch ein Tier, nur ein anderes. Die Auflösung gibt es nachher in Form eines sehr schönen Songs von einer Künstlerin aus Hamburg. Hier jetzt Musik aus Quebec, Kanada. Bobby Basini, One Thing or Two.

I Got Your Love, You Got Mine von Gabe Dixon und Susan Tedeschi. Berlin ist immer noch die Wahlheimat für sehr viele Musikerinnen und Musiker aus anderen Ländern und das nicht nur im Techno-Bereich, sondern auch oft für Artists aus der Folk- und Singer-Songwriter-Ecke, sowie Robert John Hope. Der kommt ursprünglich aus Irland, ist in Europa und in den USA gut rumgekommen. In den USA hat er fast 300 Konzerte gespielt, lebt mittlerweile in Berlin. Sein zweites Album It Sparks ist letztes Jahr erschienen. Und davon hören wir jetzt den Song The Right Ticket.

Carter-Songs. Entschuldigung, Carter-Songs, keine Party-Songs. Das hat die britische Zeitung The Guardian 2006 in einer 5-von-5-Sternen-Rezension geschrieben über das Album Boys and Girls in America, das dritte Album der US-Band The Hold Steady, das vor genau 20 Jahren erschienen ist. Hymnische Songs über Menschen, die irgendwo in den USA an ihre Grenzen kommen, ob wegen Herzschmerz oder Substanzen oder Langeweile. Eine großartige Band, finde ich, The Hold Steady, mit einem Frontmann, Craig Finn, der das Nicht-Singen zu einer Kunst erhoben hat. Und das meine ich zu 100% als Kompliment. Hier hören wir The Hold Steady mit You Can Make Him Like You.

Vor fast genau 20 Jahren erschienen auf dem dritten Album von der Band The Hold Steady namens Boys and Girls in America. Das war der Song You Can Make Him Like You. Brandneu erschienen ist der Song, den wir als nächstes hören. Der kommt von der Indie-Folk-Musikerin Anna Hirschgänger, die als Dear Anna Musik macht, also D-E-E-R geschrieben, wie das Dear. Ihre dritte EP kam am Freitag raus und davon hören wir jetzt den Song Cricket.

Dear Anna aus Hamburg hier in den Sounds auf Rem 2 mit dem Song Cricket von ihrer EP For the Birds. For the Birds, das ist das englische oder britisch-englische Äquivalent zur deutschen Redewendung für die Katz. Also wenn etwas For the Birds ist, dann hätte man es genauso gut sein lassen können. Auf dieser EP von Dear Anna hat der Titel wohl eine andere Bedeutung, denn ein wichtiger Einfluss bei der Entstehung und Ausarbeitung des Songs war die ländliche Umwelt, in der sich Anna Hirschgänger, die Komponistin und Sängerin von Dear Anna, bewegt hat und die sie teilweise mit einem Field Recorder aufgezeichnet hat. Also man hört auf dieser EP auch Aufnahmen von einem rauschenden Fluss oder von Grillen bzw. Crickets, die da so vor sich hin zirpen. Dear Anna aus Hamburg, wenn Ihnen der Song gefallen hat, dann markieren Sie sich den 9.10. im Kalender, also diesen Freitag. Da spielt sie in der Villa Sponte in Bremen.

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1: Ich wünsche Ihnen einen schönen guten Abend. Freut mich, dass Sie weiterhin dabei sind. Das hier sind jetzt die Counting Crows.

Pullinger Brutes von Sarah Cahoon. Ich habe noch einen Konzerttipp für Sie, besonders wenn Sie Musik mögen, die irgendwo an der Schnittstelle zwischen Soul, britischem Trip-Hop und Psychedelic Rock stattfindet. Ungefähr da würde ich Skinshape verorten, das Projekt vom Musiker William Dory aus dem UK. Er hat Alben gemacht, die stark von Filmmusik von 60s-Filmen aus Singapur und Malaysia inspiriert waren. Er hat ein eigenes Reggae-Label gestartet und er sammelt und verkauft Platten von Musikern und Bands aus Afrika. Diesen Samstag, 10. Oktober, spielt William Dory mit seinem Skinshape-Projekt in der Kesselhalle in Bremen im Schlachthof und bringt seine fünfköpfige Liveband mit. Ich glaube, das wird gut. Wir hören einen Song von Skinshape. Das ist Nobody Knows.

Skinshape aus UK. Das gerade war der Song Nobody Knows vom Album Craterellus 2x4miss von 2023, benannt anscheinend nach einer essbaren Pilzsorte. William Dory, der Kopf hinter dem Skinshape-Projekt, der hat bis Mitte der 10er Jahre in einer anderen Band gespielt, die ich auch sehr gern mag, und zwar Palace. Die spielen weniger experimentelle Musik als Skinshape. Indie-Rock, aber Indie-Rock würde ich sagen mit U2-Aspirationen, also große Gesten, mitreißend emotional. Diesen Song, den wir jetzt hören, hat William Dory von Skinshape noch mitkomponiert, bevor er 2017 aus der Band ausgestiegen ist. Hier sind Palace mit So Long Forever.

20.56 Uhr. Die Sounds sind für heute Abend vorbei, aber der musikalische Abend geht noch weiter. In jedem Fall einen wunderschönen Abend. Danke fürs Zuhören. Mein Name ist Matthias Scherer. Machen Sie es gut.

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1: Herzlich willkommen, die erste Sounds im neuen Monat Oktober. Neue Songs von Sheryl Crow oder auch von Beck haben wir dabei. Und zum Einstieg gibt es zwei Brüder aus dem amerikanischen Süden mit dem Song eines Vaters und gleichzeitig ein Song über den unerbittlichen Verlauf der Zeit. Trouble Letting Go, The Avett Brothers.

The Lights of Sicily. Heather Nova in diesem Song als Passagierin in einem Flugzeug. Sie hebt ab und sieht die Lichter von Sizilien unter ihr und es inspiriert sie zu melancholischen Gedanken über die Flüchtigkeit von Lebenssituationen und Beziehungen. Heather Nova in, ja, melancholisch verträumter Manier in diesem Song und ja, von mediterraner Szenerie geht es jetzt hoch in den hohen Norden und zwar vor die Westküste Norwegens. Dorthin verzog sich vor einigen Jahren der Amerikaner Zach Condon zwecks Wiedererweckung seiner kreativen Kräfte. Zach Condon, einziger Kopf der Band oder des Bandprojekts Beirut und hier ist ein Song aus dieser Zeit, Island Life, Beirut.

Und so findet sich auch ein historisches Instrument wie ein Harmonium wieder in moderner Indie-Musik von heute, so wie hier bei Beirut und beim Song Island Life. Something completely different, denn jetzt kommen wir zu einer der tollsten Soul-Stimmen der Gegenwart. Doch hierzulande kennt man sie immer noch viel zu wenig. Vielleicht ändert sich das ja mit einem neuen Album, das heißt Made in Chicago. Und es kommt von Layla Hathaway. Und das ist wirklich eine besondere Sängerin. Sie ist natürlich die Tochter von Donny Hathaway, dem früh verstorbenen Soul-Genius. Und auf dem neuen Album Made in Chicago, da erinnert sich Layla Hathaway an ihre Familiengeschichte, an ihre Kindheit und an den Ort, wo sie aufgewachsen ist. Und das ist Chicago, konkret die 47th Street.

Hathaway, 47th Street aus dem neuen Album Made in Chicago, das morgen erscheint. Und der Spoken Word Poet, das war Jay Ivey. Und ja, die Welt der Soul Music, die ist in diesen Tagen natürlich vor allem von einem großen Namen geprägt, denn Stevie Wonder wird zur Überraschung aller sein Opus Magnum Songs in the Key of Life noch einmal live in Gänze präsentieren. Wie schon einige Male hier erwähnt, auf dieser Welle, was Stevie bislang in Europa nur einmal gemacht hat, vor 10 Jahren im Hyde Park in London. Jetzt kommt er nicht nur damit auch nach Hannover und Köln, er hat auch 4 ziemlich hörenswerte Songs aus den Sessions von damals erstmals veröffentlicht, gewissermaßen als Appetitanreger. Und so beginnt diese EP mit 4 Songs von 1976, It's Easier, Stevie Wonder.

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2: Ja, so ging es zu im Studio vor 40 Jahren bei Stevie Wonder. It's easier aus den Sessions zu Songs in the Key of Life. 24.10. Hannover, 26.10. Köln, das sind die beiden Termine. Und vor 10 Jahren im Hyde Park, da war es so, dass Songs in the Key of Life nur eine Hälfte des Konzerts war. Es ging über 4 Stunden mit einer Pause, wenn ich mich recht erinnere. Und ja, teure Tickets, aber man bekommt sehr, sehr viel Musik dafür. Möchte ich mal prophezeien. Und von Schwarz zurück zu Weiß, Adam Green.

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1: Ja, nochmal schönen guten Abend, falls Sie gerade dazugekommen sind. Wir haben unser Sounds-Programm wie gewohnt für Sie bis 21 Uhr. Und hier kommt jetzt erstmal Charlie Freeman, Sänger-Songwriter aus London, im Folgenden auf der Suche nach Ehrlichkeit ganz allgemein bei den Menschen und in der Welt. Honesty, Charlie Freeman.

Und das war die Stimme von Ray. Und sie hatte die große Ehre, in diesem Sommer die Jubiläumsausgabe des Montreux Jazz Festivals zu eröffnen. Und als Gast hatte sie Mark Ronson dabei, das Multitalent. Das waren die beiden hier gemeinsam mit Suzanne, ein Song über eine etwas rätselhafte weibliche Muse. Und wir kommen zum Genre Amerikaner, zu Songwriter John Calvin Abney. Der ist viel on the road, muss dabei immer mal wieder in Quartieren übernachten, die nicht unbedingt so fein sind, aber man nimmt es hin. Man ist ja ein Musiker on the road. Weekly Raid Palace.

zählten vielleicht nicht zur ersten Garde der amerikanischen Roots-Rocker, aber einige solide Songs hat er im Repertoire. Und wir bleiben in Nashville, dort lebt seit vielen Jahren auch Sheryl Crow, die ja ihre Karriere in den 90ern in Kalifornien startete. Mittlerweile ist sie seit vielen Jahren in Nashville und sie hat eine etwas bodenständigere Umgebung sich dort gewählt. Sheryl Crow ist eine Pferdeliebhaberin, hat sich eine historische Farm mit großem Grundstück dort gekauft außerhalb von Nashville vor Jahren schon und dort nimmt sie auch in ihrem eigenen Studio ihre Musik auf. Und ein neues Album ist für diesen Monat angekündigt, für nächste Woche, um genau zu sein. Wir haben schon mal zwei Songs daraus hier mitgebracht. Der erste heißt Freight Train und ist keinesfalls zu verwechseln mit einem gleichnamigen alten Folk-Standard. Sheryl Crow hat diesen Song selbst geschrieben und sie macht sich darin Gedanken über die Menschen und all das, was sie letztlich verbindet. Ausgelöst vom Signalhorn eines Güterzugs mitten in der Nacht. Freight Train.

Freight Train, also von Sheryl Crow vom nächsten Album Pick You Up, das erscheint nächste Woche und wird auch ein Duett mit dem vielleicht derzeit führenden jungen Protest-Singer-Songwriter in den USA enthalten. Der Name dieses Mannes ist Jesse Wells und er steht in der alten Tradition, wie sie vor 60 Jahren en vogue war, in der Folk Music, und der Song Freedom Bus, im Refrain heißt es, die Freiheit ist nie umsonst, denn sie beruht auch auf der Geschichte, auf dem, was viele andere dafür geleistet und geopfert haben. Sheryl Crow und Jesse Wells, Freedom Bus.

Ja, sie ist eine Frau mit Haltung und mit Meinung. Sheryl Crow war das mit ihrem neuen Song Freedom Bus. Und wir haben jetzt bis zu den Nachrichten noch Elin Jewell. Ich bin Harald Bünke, die gleich wieder da.

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1: Die zweite Soundstunde an diesem Donnerstagabend. Willkommen zurück mit dem dynamischen Joseph Parsons Bliss.

Ja, fast ein wenig hier Fleetwood Mac, Lindsey Buckingham Vibes bei diesem Song Oh My My von Sons of the East. Das ist ein Indie-Folk-Trio aus Australien. Und ja, von gleich nebenan gewissermaßen kommt Theresa Bergman. Sie ist Neuseeländerin und natürlich Wahlheimat Berlin. Das ist hier immer wieder erwähnt worden im Laufe der Zeit, in letzter Zeit jedenfalls. Und ja, das hat sie sicherlich näher rangerückt an das europäische Geschehen. Und der eine oder andere erinnert sich vielleicht an den sympathischen Auftritt von Theresa Bergman auf der Breminale vor einiger Zeit. Humor hat sie natürlich auch. So Many Men, Theresa Bergman.

So Many Men, Theresa Bergman mit ihrem Song über die Dating-Szene und was man als Frau da so erleben kann. Sie kennt sich offenbar ganz gut aus und kann sich definitiv behaupten. Eine andere Art von Beziehungssituation ist der Hintergrund für die nächsten zwei Songs hier in der Sendung. Beide kommen vom neuen Album von Beck. Es heißt Ride Lonesome, eins der schönsten Alben dieser Wochen definitiv und das Ergebnis einer gescheiterten Ehe, um es mal ganz plakativ zu sagen. Aber das Ganze ist dann doch mehr als die Einzelteile, denn Beck hat ein wunderbar stimmungsvolles, schönes Album gemacht. Ähnlich wie die ruhigen, akustisch gehaltenen Vorgängerwerke Morning Face und Sea Change. Fast könnte man sagen, es ist eine Trilogie von Alben im Laufe von vielen Jahren entstanden. Und die mögen viele Beck-Fans ja besonders, diese ruhigen Alben von ihm. Ride Lonesome ist auch so eins und genauso gut wie die älteren bestimmt.

neuer Song von Beck aus dem neuen Album Ride Lonesome, das wie geschaffen ist für lange Herbstabende. Diese Stimmung zieht sich durch das komplette Album und es sind einige Fachkräfte am Werk, die auch in der Vergangenheit schon die Musik von Beck mitgestaltet haben. Der Produzent Nigel Godrich zum Beispiel oder der Mann, der hier die Streicher arrangiert hat, das ist David Campbell. Und das ist der Vater des Künstlers. Und weil die Melodien so schön, die Arrangements so gekonnt und die Musik so dicht und stimmungsvoll ist, hat sie auch etwas Tröstliches. Hier ist noch ein zweites Beispiel dafür. Falling Through My Hands, noch einmal Beck. Musik.

Falling Through My Hands. Back aus seinem neuen Album Riot Lonesome. Wer Alben mag, die in ihrer Stimmung einheitlich sind, in Gänze durchgehört werden sollten oder können, der ist hier richtig bei Back und Riot Lonesome. Wir werden bestimmt nochmal drauf zurückkommen. Ja, gute Melodien stecken auch in der Musik der folgenden Band. Sie kommt von der amerikanischen Ostküste aus New Jersey und ihr Name ist Real Estate, Pink Sky.

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1: Noch bis um 21 Uhr und wir gehen in diese halbe Stunde mit einer Stimme aus der alten Garde von Soul-Sängern. Auch er wurde erst in späten Jahren neu entdeckt als reiferes Semester gewissermaßen. Sein Name ist Urell Thomas. Do you remember the times we had?

Und das war die Stimme von Niall McNamee, Singer-Songwriter und Schauspieler aus Irland, To Leave My Home. Ja, bevor wir gleich noch zu einigen alten Knackern kommen, aus aktuellem Anlass rasch noch die Stimme einer jungen Künstlerin, das ist Ruth Lyon. Aus dem englischen Nordosten kommt sie, aus Newcastle, und ihr Leben ist geprägt von einer Behinderung. Sie sitzt im Rollstuhl und ihrem Debütalbum kann man das den Songs anhören, denn sie verarbeitet darin in den Songs die komplexen Wahrnehmungen und Erfahrungen ihres Lebens. Poems and Nonfiction, so hat sie das genannt. Ruth Lyon hier mit ihrem Song Perfect.

Perfect, ein Song von Ruth Lyon aus England. Von einer jungen Frau nun zu einem alten Mann, denn Neil Young ist mittlerweile 80, im November wieder 81. Und er hat gerade die ersten drei Konzerte dieses Jahres gespielt, nachdem er ja eine Europa-Tour im Sommer gecancelt hatte. Und man sieht ihm die Jahre mittlerweile an, man hört es auch. Und ja, aber dennoch ist der Spirit dieses großen alten Mannes ungebrochen, auch wenn Neil Young sich von der Protest- und Ökoprotestmusik derweil aktuell etwas entfernt hat. Mit dem musikalisch durchaus fragilen und dennoch sehr schönen neuen Album Second Song. Das enthält auch ein bemerkenswertes Liebeslied für seine Ehefrau Daryl Hannah. Und das hat er auch am Wochenende live gespielt in den USA. Und was da so los war, dazu gleich ein wenig mehr. Hier ist Neil Young mit Earth Girl.

Earth Girl Neil Young aus seinem 50. Studioalbum Second Song, das in gewisser Weise auch Musik zur Zeit bringt, wie ein Kollege der Süddeutschen Zeitung in einer langen Eloge durchaus sinnfällig erläutert. Neil Young geht ja bekanntlich immer weiter. Er macht das, was er will, und nach einem völlig eigenen Kompass ist er unterwegs, woran schon viele Kollegen von ihm verzweifelt sind, wenn er plötzlich sich ganz was anderes überlegt hatte, als das, mit dem man gerechnet hatte. Derzeit ist es wohl auch so, die späten Jahre der Reflexion machen sich breit offenbar, und auch letzte Dinge und letzte Fragen geraten allmählich in den Blick bei Neil Young. Am Wochenende trat er jedenfalls mit seiner aktuellen Band The Chrome Hearts auf bei Farm Aid 2026, dem historischen Traditions-Benefits-Konzert-Festival-Event für die amerikanischen Farmer. Das gibt es seit gut 40 Jahren, und den Auftritt von Neil Young kann man in Gänze im Netz finden. Alles wurde gestreamt, und am Ende kam dann der Mann, mit dem alles begann bei Farm Aid. Das ist Willie Nelson. 93 ist er mittlerweile und damit der Methusalem der Musikszene, möchte ich mal behaupten. Und der bewegendste Moment dieses Auftritts von Willie Nelson und seiner Family Band war die Interpretation eines Songs von Tom Waits. Und den hören wir jetzt nochmal. Joan Baez hat das auch mal gesungen auf ihrem letzten Studioalbum. Hier ist Willie Nelson mit seiner Version von Last Leaf, das letzte Blatt am Baum.

mehr als nur ein Hauch von Vergänglichkeit schwebt über diesem Song Last Leaf von Willie Nelson, sehr eindringlich interpretiert, aber am Ende der Songs, da bleibt die Musik, denn die wird bleiben, auch wenn der Winter das letzte Blatt endgültig vom Baum genommen hat. Wunderbarer Song von Tom Waits, Willie Nelson, The One and Only. Auch das ein bewegender Auftritt, wie ich fand. Neil Young und Willie Nelson standen am Ende des langen Tages bei Farm Aid 2026. Man findet es im Netz, wie gesagt, wer sich darauf einlassen mag, der müsste eigentlich davon bewegt werden. So ging es mir jedenfalls. Der nächste Mann ist ungefähr halb so alt wie Willie Nelson, doch auch er kommt aus der Welt von Roots und Americana. Sein Name ist Will Hoag.

Abend. Wir haben jetzt noch Georgia Van Etten. Sie führt uns noch in dunkle Gewässer, Deep Black Water. Ich bin Harald Münke, die können uns hier morgen wieder treffen, wenn Sie mögen. Gleiche Stelle, gleiche Zeit. Schönen Abend, bis dahin.

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1: Einen wunderschönen guten Abend wünsche ich Ihnen. Montagabend, eine neue Woche mit neuer Musik. Ich freue mich sehr, dass Sie da dabei sind. Auf die Schienen bringt uns heute Abend Trombone Shorty, It Ain't No Use.

0: Caitlin Rose mit Holden. Es gibt ein paar Bands, die mehrere Jahrzehnte lang aktiv sind und währenddessen ihren Sound mehrmals umkrempeln, experimentieren, was Neues versuchen, sich auch mal irgendwie verheben und da dann die Fans ein bisschen vergraulen. Und dann gibt es Bands wie Lamb Chop aus Nashville, Tennessee. Die ändern ihren Sound schon auch, aber ich finde, sie verfeinern ihn immer eher, als dass sie ihn komplett umkrempeln. Im Zentrum stehen bei Lamb Chop immer die Songs und die Stimme von Bandleader Kurt Wagner, das einzige Bandmitglied, das seit der Gründung von Lamb Chop in den 80er Jahren dabei ist. Vor kurzem ist das 17. Lamb Chop Studioalbum erschienen und wir hören den Titeltrack davon. Das ist Punching the Clown.
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Punching the Clown von Lamb Chop, der Titelsong vom neuen Album, das im August erschienen ist. Letzten Monat ist ein anderes Album erschienen, das ich Ihnen empfehlen möchte, und zwar Hard Life von der Londoner Band The Tubs. Das ist das dritte The Tubs Album in 3 Jahren. Songwriter und Sänger Owen Williams ist einer dieser Typen, die ständig Songs schreiben und dabei auch immer besser werden, finde ich zumindest. Das nächste The Tubs Album hat angeblich auch schon fertig geschrieben. Er meinte, er glaubt, dass das Label es besser fände, wenn diese Alben etwas seltener kämen, aus Gründen der Beziehung zwischen Angebot und Nachfrage. Aber ich freue mich immer über ein neues The Tubs Album, gerne auch schon nächsten Monat. Sehr melodischer, aber trotzdem kratzbürstiger Songwriter-Powerpop, so wie auf diesem Song. Das ist The Way It Goes, The Tubs.

The Way It Goes von der Londoner Band The Tubs, deren neues Album heißt Hard Life und ist im September erschienen. Wir bleiben kurz in London, denn da hat der Antwerpener Songwriter Noonzy sein erstes Album Plan Is Bad aufgenommen. Noonzys erste Songs und EPs waren eher folkig vom Sound her, gezwungenermaßen ein bisschen Indie-Lo-Fi, weil er viel selbst produziert hat. Und auf diesem Album ist die Klangpalette ein bisschen aufgezogen worden in Richtung Pop, in Richtung New Wave, aber immer mit so einem organischen Knistern. Kann man, finde ich, gut hören nach dem Song, den ich Ihnen jetzt vorspielen darf. Das ist Noonzy mit Dream.

Musik aus Antwerpen aufgenommen in London. Nun sie mit Dream hier in den Sounds of Bremen 2. Sein erstes Album heißt Plan is Bad und ist am vergangenen Freitag erschienen. Das hier ist jetzt Musik aus Kanada, Take Me Back von Matt Anderson.

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1: Schönen guten Abend, freue mich sehr, dass Sie dran sind. Wir hören jetzt Musik hier von Kate Bollinger, Who Am I But Someone.

einer meiner Lieblingssongs des Jahres bisher, Dennison Whitmer zusammen mit Sufjan Stevens und Shade I'll Never See. Joe Jackson kommt nach Bremen. Am 31.10. spielt er im Metropoltheater und ein paar Karten gibt es noch. Sein neues Album heißt Hope and Fury, das ist im April erschienen und davon hören wir jetzt den Song The Face, Joe Jackson.

0: Joe Jackson mit The Face hier in den Sounds auf Bremen 2. Sie ist seit Jahrzehnten eine der wichtigsten Musikerinnen im Jazz. Die Bassistin, Sängerin, Songwriterin und Produzentin Michelle De Giocello, in Berlin geboren, in Washington aufgewachsen und wahnsinnig umtriebig musikalisch, hat in den 90ern für Madonna und die Rolling Stones Bass gespielt, hat mehr als ein Dutzend Soloalben veröffentlicht und seit 2021 drei Grammys gewonnen. Ihr aktuelles Album heißt Synonym und ist ein Coveralbum. Es werden Songs von Bob Dylan gecovert, von Dolly Parton, aber auch vom New Yorker Rapper Ja Rule. Der hat 2001 mit der R&B-Sängerin Ashanti einen riesigen Hit gehabt mit einem Song namens Always on Time. Den hat Michelle De Giocello neu aufgenommen und ihre Version hören wir jetzt.
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Fantastisch, oder? Always on Time im Original vom Rapper Ja Rule und der Sängerin Ashanti, hier neu interpretiert und in einen Love-Song verwandelt von Michelle DeGiocello und Laura Lee. Das ist die Bassistin von der Band Krungbin, die hier sowohl ein Gesangs- als auch ein Bass-Duett mit DeGiocello spielt. Der Song ist auf Michelle DeGiocellos Album Synonym drauf, das ist am Freitag erschienen, und das Konzept des Albums ist Duette, Dialoge mit den Gastsängerinnen und Musikern und Musikern. Den Song It Ain't Me, Babe hat DeGiocello mit der Folksängerin Madison Cunningham aufgenommen, und ich bin ehrlich, ich hatte keine hohen Hoffnungen vorm Hören, weil ich die Version von Johnny Cash und June Carter bzw. Bob Dylan und Joan Baez so unfassbar finde. Aber ich finde diese neue Version sehr gelungen, gerade weil DeGiocello das Arrangement einmal komplett auf links dreht. Hier sind Michelle DeGiocello und Madison Cunningham in den Sounds of Bremen 2. It Ain't Me, Babe.

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1: Seien Sie gegrüßt. Wie würden Sie den Ausdruck für die Katz ins Englische übersetzen? Kleiner Tipp, Sie brauchen dafür auch ein Tier, nur ein anderes. Die Auflösung gibt es nachher in Form eines sehr schönen Songs von einer Künstlerin aus Hamburg. Hier jetzt Musik aus Quebec, Kanada. Bobby Bazzini, One Thing or Two.

Susan Tedeschi. Berlin ist immer noch die Wahlheimat für sehr viele Musikerinnen und Musiker aus anderen Ländern und das nicht nur im Techno-Bereich, sondern auch oft für Artists aus der Folk- und Singer-Songwriter-Ecke, sowie Robert John Hope. Der kommt ursprünglich aus Irland, ist in Europa und in den USA gut rumgekommen. In den USA hat er fast 300 Konzerte gespielt, lebt mittlerweile in Berlin. Sein zweites Album It Sparks ist letztes Jahr erschienen. Und davon hören wir jetzt den Song The Right Ticket.

Carter-Songs. Entschuldigung, Carter-Songs, keine Party-Songs. Das hat die britische Zeitung The Guardian 2006 in einer 5-von-5-Sternen-Rezension geschrieben über das Album Boys and Girls in America, das dritte Album der US-Band The Hold Steady, das vor genau 20 Jahren erschienen ist. Hymnische Songs über Menschen, die irgendwo in den USA an ihre Grenzen kommen, ob wegen Herzschmerz oder Substanzen oder Langeweile. Eine großartige Band, finde ich, The Hold Steady, mit einem Frontmann, Craig Finn, der das Nicht-Singen zu einer Kunst erhoben hat. Und das meine ich zu 100% als Kompliment. Hier hören wir The Hold Steady mit You Can Make Him Like You.

Vor fast genau 20 Jahren erschienen auf dem dritten Album von der Band The Hold Steady namens Boys and Girls in America. Das war der Song You Can Make Him Like You. Brandneu erschienen ist der Song, den wir als nächstes hören. Der kommt von der Indie-Folk-Musikerin Anna Hirschgänger, die als Dear Anna Musik macht, also D-E-E-R geschrieben, wie das Dear. Ihre dritte EP kam am Freitag raus und davon hören wir jetzt den Song Cricket.

Dear Anna aus Hamburg hier in den Sounds auf Rem 2 mit dem Song Cricket von ihrer EP For the Birds. For the Birds, das ist das englische oder britisch-englische Äquivalent zur deutschen Redewendung für die Katz. Also wenn etwas For the Birds ist, dann hätte man es genauso gut sein lassen können. Auf dieser EP von Dear Anna hat der Titel wohl eine andere Bedeutung, denn ein wichtiger Einfluss bei der Entstehung und Ausarbeitung der Songs war die ländliche Umwelt, in der sich Anna Hirschgänger, die Komponistin und Sängerin von Dear Anna, bewegt hat und die sie teilweise mit einem Field Recorder aufgezeichnet hat. Also man hört auf dieser EP auch Aufnahmen von einem rauschenden Fluss oder von Grillen bzw. Crickets, die da so vor sich hin zirpen. Dear Anna aus Hamburg, wenn Ihnen der Song gefallen hat, dann markieren Sie sich den 9.10. im Kalender, also diesen Freitag. Da spielt sie in der Villa Sponte in Bremen.

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1: Ich wünsche Ihnen einen schönen guten Abend. Freue mich, dass Sie weiterhin dabei sind. Das hier sind jetzt die Counting Crows.

Pulling Up Roots von Sarah Cahoon. Ich habe noch einen Konzerttipp für Sie, besonders wenn Sie Musik mögen, die irgendwo an der Schnittstelle zwischen Soul, britischem Trip-Hop und Psychedelic Rock stattfindet. Ungefähr da würde ich Skinshape verorten, das Projekt vom Musiker William Dory aus dem UK. Er hat Alben gemacht, die stark von Filmmusik von 60s-Filmen aus Singapur und Malaysia inspiriert waren. Er hat ein eigenes Reggae-Label gestartet und er sammelt und verkauft Platten von Musikern und Bands aus Afrika. Diesen Samstag, 10. Oktober, spielt William Dory mit seinem Skinshape-Projekt in der Kesselhalle in Bremen im Schlachthof und bringt seine fünfköpfige Liveband mit. Ich glaube, das wird gut. Wir hören einen Song von Skinshape. Das ist Nobody Knows.

Skinshape aus UK. Das gerade war der Song Nobody Knows vom Album Craterellus Tubeiformis von 2023, benannt anscheinend nach einer essbaren Pilzsorte. William Dory, der Kopf hinter dem Skinshape-Projekt, der hat bis Mitte der 10er Jahre in einer anderen Band gespielt, die ich auch sehr gern mag, und zwar Palace. Die spielen weniger experimentelle Musik als Skinshape. Indie-Rock, aber Indie-Rock würde ich sagen mit U2-Aspirationen, also große Gesten, mitreißend emotional. Diesen Song, den wir jetzt hören, hat William Dory von Skinshape noch mitkomponiert, bevor er 2017 aus der Band ausgestiegen ist. Hier sind Palace mit So Long Forever.

20.56 Uhr. Die Sounds sind für heute Abend vorbei, aber der musikalische Abend geht noch weiter. In jedem Fall einen wunderschönen Abend. Danke fürs Zuhören. Mein Name ist Matthias Scherer. Machen Sie es gut.

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1: Herzlich willkommen, die erste Sounds im neuen Monat Oktober. Neue Songs von Sheryl Crow oder auch von Beck haben wir dabei. Und zum Einstieg gibt es zwei Brüder aus dem amerikanischen Süden mit dem Song eines Vaters und gleichzeitig ein Song über den unerbittlichen Verlauf der Zeit. Trouble Letting Go, The Avett Brothers.

Lights of Sicily. Heather Nova in diesem Song als Passagierin in einem Flugzeug. Sie hebt ab und sieht die Lichter von Sizilien unter ihr und es inspiriert sie zu melancholischen Gedanken über die Flüchtigkeit von Lebenssituationen und Beziehungen. Heather Nova in, ja, melancholisch verträumter Manier in diesem Song und ja, von mediterraner Szenerie geht es jetzt hoch in den hohen Norden und zwar vor die Westküste Norwegens. Dorthin verzog sich vor einigen Jahren der Amerikaner Zach Condon zwecks Wiedererweckung seiner kreativen Kräfte. Zach Condon, einziger Kopf der Band oder des Bandprojekts Beirut und hier ist ein Song aus dieser Zeit, Island Life, Beirut.

Und so findet sich auch ein historisches Instrument wie ein Harmonium wieder in moderner Indie-Musik von heute, so wie hier bei Beirut und beim Song Island Life. Something completely different, denn jetzt kommen wir zu einer der tollsten Soul-Stimmen der Gegenwart. Doch hierzulande kennt man sie immer noch viel zu wenig. Vielleicht ändert sich das ja mit einem neuen Album, das heißt Made in Chicago. Und es kommt von Layla Hathaway. Und das ist wirklich eine besondere Sängerin. Sie ist natürlich die Tochter von Donny Hathaway, dem früh verstorbenen Soul-Genius. Und auf dem neuen Album Made in Chicago, da erinnert sich Layla Hathaway an ihre Familiengeschichte, an ihre Kindheit und an den Ort, wo sie aufgewachsen ist. Und das ist Chicago, konkret die 47th Street.

Hathaway, 47th Street aus dem neuen Album Made in Chicago, das morgen erscheint. Und der Spoken Word Poet, das war Jay Ivy. Und ja, die Welt der Soul Music, die ist in diesen Tagen natürlich vor allem von einem großen Namen geprägt, denn Stevie Wonder wird zur Überraschung aller sein Opus Magnum Songs in the Key of Life noch einmal live in Gänze präsentieren. Wie schon einige Male hier erwähnt, auf dieser Welle, was Stevie bislang in Europa nur einmal gemacht hat, vor 10 Jahren im Hyde Park in London. Jetzt kommt er nicht nur damit auch nach Hannover und Köln, er hat auch 4 ziemlich hörenswerte Songs aus den Sessions von damals erstmals veröffentlicht, gewissermaßen als Appetitanreger. Und so beginnt diese EP mit 4 Songs von 1976, It's Easier, Stevie Wonder.

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2: Ja, so ging es zu im Studio vor 40 Jahren bei Stevie Wonder. It's easier aus den Sessions zu Songs in the Key of Life. 24.10. Hannover, 26.10. Köln, das sind die beiden Termine. Und vor 10 Jahren im Hyde Park, da war es so, dass Songs in the Key of Life nur eine Hälfte des Konzerts war. Es ging über 4 Stunden mit einer Pause, wenn ich mich recht erinnere. Und ja, teure Tickets, aber man bekommt sehr, sehr viel Musik dafür. Möchte ich mal prophezeien. Und von Schwarz zurück zu Weiß, Adam Green.

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1: Ja, nochmal schönen guten Abend, falls Sie gerade dazugekommen sind. Wir haben unser Sounds-Programm wie gewohnt für Sie bis 21 Uhr. Und hier kommt jetzt erstmal Charlie Freeman, Sänger, Songwriter aus London, im Folgenden auf der Suche nach Ehrlichkeit ganz allgemein bei den Menschen und in der Welt. Honesty, Charlie Freeman.

Und das war die Stimme von Ray. Und sie hatte die große Ehre, in diesem Sommer die Jubiläumsausgabe des Montreux Jazz Festivals zu eröffnen. Und als Gast hatte sie Mark Ronson dabei, das Multitalent. Das waren die beiden hier gemeinsam mit Suzanne, ein Song über eine etwas rätselhafte weibliche Muse. Und wir kommen zum Genre Amerikaner, zu Songwriter John Calvin Abney. Der ist viel on the road, muss dabei immer mal wieder in Quartieren übernachten, die nicht unbedingt so fein sind, aber man nimmt es hin. Man ist ja ein Musiker on the road. Weekly Raid Palace.

Ja, ein wenig Rock'n'Roll von John Calvin Abney. Er zählt vielleicht nicht zur ersten Garde der amerikanischen Roots-Rocker, aber einige solide Songs hat er im Repertoire. Und wir bleiben in Nashville. Dort lebt seit vielen Jahren auch Sheryl Crow, die ja ihre Karriere in den 90ern in Kalifornien startete. Mittlerweile ist sie seit vielen Jahren in Nashville und sie hat eine etwas bodenständigere Umgebung sich dort gewählt. Sheryl Crow ist eine Pferdeliebhaberin, hat sich eine historische Farm mit großem Grundstück dort gekauft außerhalb von Nashville vor Jahren schon und dort nimmt sie auch in ihrem eigenen Studio ihre Musik auf. Und ein neues Album ist für diesen Monat angekündigt, für nächste Woche, um genau zu sein. Wir haben schon mal zwei Songs daraus hier mitgebracht. Der erste heißt Freight Train und ist keinesfalls zu verwechseln mit einem gleichnamigen alten Folk-Standard. Sheryl Crow hat diesen Song selbst geschrieben und sie macht sich darin Gedanken über die Menschen und all das, was sie letztlich verbindet. Ausgelöst vom Signalhorn eines Güterzugs mitten in der Nacht. Freight Train.

Freight Train, also von Sheryl Crow vom nächsten Album Pick You Up, das erscheint nächste Woche und wird auch ein Duett mit dem vielleicht derzeit führenden jungen Protest-Singer-Songwriter in den USA enthalten. Der Name dieses Mannes ist Jesse Wells und er steht in der alten Tradition, wie sie vor 60 Jahren en vogue war, in der Folk Music und der Song Freedom Bus. Im Refrain heißt es, die Freiheit ist nie umsonst, denn sie beruht auch auf der Geschichte, auf dem, was viele andere dafür geleistet und geopfert haben. Sheryl Crow und Jesse Wells, Freedom Bus.

Ja, sie ist eine Frau mit Haltung und mit Meinung. Sheryl Crow war das mit ihrem neuen Song Freedom Bus. Und wir haben jetzt bis zu den Nachrichten noch Elin Jewel. Ich bin Harald Bünke, die gleich wieder da.

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1: Die zweite Soundstunde an diesem Donnerstagabend. Willkommen zurück mit dem dynamischen Joseph Parsons Bliss.

Ja, fast ein wenig hier Fleetwood Mac, Lindsey Buckingham Vibes bei diesem Song Oh My My von Sons of the East. Das ist ein Indie-Folk-Trio aus Australien. Und ja, von gleich nebenan gewissermaßen kommt Theresa Bergman. Sie ist Neuseeländerin und natürlich Wahlheimat Berlin. Das ist hier immer wieder erwähnt worden im Laufe der Zeit, in letzter Zeit jedenfalls. Und ja, das hat sie sicherlich näher rangerückt an das europäische Geschehen. Und der eine oder andere erinnert sich vielleicht an den sympathischen Auftritt von Theresa Bergman auf der Breminale vor einiger Zeit. Humor hat sie natürlich auch. So Many Men, Theresa Bergman.

So Many Men, Theresa Bergman mit ihrem Song über die Dating-Szene und was man als Frau da so erleben kann. Sie kennt sich offenbar ganz gut aus und kann sich definitiv behaupten. Eine andere Art von Beziehungssituation ist der Hintergrund für die nächsten zwei Songs hier in der Sendung. Beide kommen vom neuen Album von Beck. Es heißt Ride Lonesome, eins der schönsten Alben dieser Wochen definitiv und das Ergebnis einer gescheiterten Ehe, um es mal ganz plakativ zu sagen. Aber das Ganze ist dann doch mehr als die Einzelteile, denn Beck hat ein wunderbar stimmungsvolles, schönes Album gemacht. Ähnlich wie die ruhigen, akustisch gehaltenen Vorgängerwerke Morning Face und Sea Change. Fast könnte man sagen, es ist eine Trilogie von Alben im Laufe von vielen Jahren entstanden. Und die mögen viele Beck-Fans ja besonders, diese ruhigen Alben von ihm. Ride Lonesome ist auch so eins und genauso gut wie die älteren bestimmt.

Song von Beck aus dem neuen Album Ride Lonesome, das wie geschaffen ist für lange Herbstabende. Diese Stimmung zieht sich durch das komplette Album und es sind einige Fachkräfte am Werk, die auch in der Vergangenheit schon die Musik von Beck mitgestaltet haben. Der Produzent Nigel Godrich zum Beispiel oder der Mann, der hier die Streicher arrangiert hat, das ist David Campbell. Und das ist der Vater des Künstlers. Und weil die Melodien so schön, die Arrangements so gekonnt und die Musik so dicht und stimmungsvoll ist, hat sie auch etwas Tröstliches. Hier ist noch ein zweites Beispiel dafür. Falling Through My Hands, noch einmal Beck.

Falling Through My Hands. Back aus seinem neuen Album Riot Lonesome. Wer Alben mag, die in ihrer Stimmung einheitlich sind, in Gänze durchgehört werden sollten oder können, der ist hier richtig bei Back und Riot Lonesome. Wir werden bestimmt nochmal darauf zurückkommen. Ja, gute Melodien steckt auch in der Musik.

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1: Noch bis um 21 Uhr und wir gehen in diese halbe Stunde mit einer Stimme aus der alten Garde von Soul-Sängern. Auch er wurde erst in späten Jahren neu entdeckt als reiferes Semester gewissermaßen. Sein Name ist Urell Thomas. Do you remember the times we had?

Das war die Stimme von Niall McNamee, Singer-Songwriter und Schauspieler aus Irland. To Leave My Home. Ja, bevor wir gleich noch zu einigen alten Knackern kommen, aus aktuellem Anlass rasch noch die Stimme einer jungen Künstlerin, das ist Ruth Lyon. Aus dem englischen Nordosten kommt sie, aus Newcastle, und ihr Leben ist geprägt von einer Behinderung. Sie sitzt im Rollstuhl und ihrem Debütalbum kann man das den Songs anhören, denn sie verarbeitet darin in den Songs die komplexen Wahrnehmungen und Erfahrungen ihres Lebens. Poems and Nonfiction, so hat sie das genannt. Ruth Lyon hier mit ihrem Song Perfect.

Perfect, ein Song von Ruth Lyon aus England. Von einer jungen Frau nun zu einem alten Mann, denn Neil Young ist mittlerweile 80, im November wieder 81. Und er hat gerade die ersten drei Konzerte dieses Jahres gespielt, nachdem er ja eine Europa-Tour im Sommer gecancelt hatte. Und man sieht ihm die Jahre mittlerweile an, man hört es auch. Und ja, aber dennoch ist der Spirit dieses großen alten Mannes ungebrochen, auch wenn Neil Young sich von der Protest- und Öko-Protestmusik derweil aktuell etwas entfernt hat. Mit dem musikalisch durchaus fragilen und dennoch sehr schönen neuen Album Second Song. Das enthält auch ein bemerkenswertes Liebeslied für seine Ehefrau Daryl Hannah. Und das hat er auch am Wochenende live gespielt in den USA. Und was da so los war, dazu gleich ein wenig mehr. Hier ist Neil Young mit Earth Girl.

Earth Girl Neil Young aus seinem 50. Studioalbum Second Song, das in gewisser Weise auch Musik zur Zeit bringt, wie ein Kollege der Süddeutschen Zeitung in einer langen Eloge durchaus sinnfällig erläutert. Neil Young geht ja bekanntlich immer weiter. Er macht das, was er will, und nach einem völlig eigenen Kompass ist er unterwegs, woran schon viele Kollegen von ihm verzweifelt sind, wenn er plötzlich sich ganz was anderes überlegt hatte, als das, mit dem man gerechnet hatte. Derzeit ist es wohl auch so, die späten Jahre der Reflexion machen sich breit offenbar, und auch letzte Dinge und letzte Fragen geraten allmählich in den Blick bei Neil Young. Am Wochenende trat er jedenfalls mit seiner aktuellen Band The Chrome Hearts auf bei Farm Aid 2026, dem historischen Traditions-Benefits-Konzert-Festival-Event für die amerikanischen Farmer. Das gibt es seit gut 40 Jahren, und den Auftritt von Neil Young kann man in Gänze im Netz finden. Alles wurde gestreamt, und am Ende kam dann der Mann, mit dem alles begann bei Farm Aid. Das ist Willie Nelson. 93 ist er mittlerweile und damit der Methusalem der Musikszene, möchte ich mal behaupten. Und der bewegendste Moment dieses Auftritts von Willie Nelson und seiner Family Band war die Interpretation eines Songs von Tom Waits. Und den hören wir jetzt nochmal. Joan Baez hat das auch mal gesungen auf ihrem letzten Studioalbum. Hier ist Willie Nelson mit seiner Version von Last Leaf, das letzte Blatt am Baum.

mehr als nur ein Hauch von Vergänglichkeit schwebt über diesem Song Last Leaf von Willie Nelson, sehr eindringlich interpretiert, aber am Ende der Songs, da bleibt die Musik, denn die wird bleiben, auch wenn der Winter das letzte Blatt endgültig vom Baum genommen hat. Wunderbarer Song von Tom Waits, Willie Nelson, The One and Only. Auch das ein bewegender Auftritt, wie ich fand. Neil Young und Willie Nelson standen am Ende des langen Tages bei Farm Aid 2026. Man findet es im Netz, wie gesagt, wer sich darauf einlassen mag, der müsste eigentlich davon bewegt werden. So ging es mir jedenfalls. Der nächste Mann ist ungefähr halb so alt wie Willie Nelson, doch auch er kommt aus der Welt von Roots und Americana. Sein Name ist Will Hogue.

Ja, das war's mal wieder von den Bremen 2 Sounds heute Abend. Wir haben jetzt noch Georgia Van Etten. Sie führt uns noch in dunkle Gewässer, Deep Black Water. Ich bin Harald Mönke, die können uns ja morgen wieder treffen, wenn Sie mögen. Gleiche Stelle, gleiche Zeit. Schönen Abend, bis dahin.

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1: Einen wunderschönen guten Abend wünsche ich Ihnen. Montagabend, eine neue Woche mit neuer Musik. Ich freue mich sehr, dass Sie da dabei sind. Auf die Schienen bringt uns heute Abend Trombone Shorty, It Ain't No Use.

0: Caitlin Rose mit Holden. Es gibt ein paar Bands, die mehrere Jahrzehnte lang aktiv sind und währenddessen ihren Sound mehrmals umkrempeln, experimentieren, was Neues versuchen, sich auch mal irgendwie verheben und da dann die Fans ein bisschen vergraulen. Und dann gibt es Bands wie Lamb Chop aus Nashville, Tennessee. Die ändern ihren Sound schon auch, aber ich finde, sie verfeinern ihn immer eher, als dass sie ihn komplett umkrempeln. Im Zentrum stehen bei Lamb Chop immer die Songs und die Stimme von Bandleader Kurt Wagner, das einzige Bandmitglied, das seit der Gründung von Lamb Chop in den 80er Jahren dabei ist. Vor kurzem ist das 17. Lamb Chop Studioalbum erschienen und wir hören den Titeltrack davon. Das ist Punching the Clown.
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Punching the Clown von Lamb Chop, der Titelsong vom neuen Album, das im August erschienen ist. Letzten Monat ist ein anderes Album erschienen, das ich Ihnen empfehlen möchte, und zwar Hard Life von der Londoner Band The Tubs. Das ist das dritte The Tubs Album in 3 Jahren. Songwriter und Sänger Owen Williams ist einer dieser Typen, die ständig Songs schreiben und dabei auch immer besser werden, finde ich zumindest. Das nächste The Tubs Album hat angeblich auch schon fertig geschrieben. Er meinte, er glaubt, dass das Label es besser fände, wenn diese Alben etwas seltener kämen, aus Gründen der Beziehung zwischen Angebot und Nachfrage. Aber ich freue mich immer über ein neues The Tubs Album, gerne auch schon nächsten Monat. Sehr melodischer, aber trotzdem kratzbürstiger Songwriter-Powerpop, so wie auf diesem Song. Das ist The Way It Goes, The Tubs.

The Way It Goes von der Londoner Band The Tubs, deren neues Album heißt Hard Life und ist im September erschienen. Wir bleiben kurz in London, denn da hat der Antwerpener Songwriter Noonzy sein erstes Album Plan Is Bad aufgenommen. Noonzys erste Songs und EPs waren eher folkig vom Sound her, gezwungenermaßen ein bisschen Indie-Lo-Fi, weil er viel selbst produziert hat. Und auf diesem Album ist die Klangpalette ein bisschen aufgezogen worden in Richtung Pop, in Richtung New Wave, aber immer mit so einem organischen Knistern. Kann man, finde ich, gut hören nach dem Song, den ich Ihnen jetzt vorspielen darf. Das ist Noonzy mit Dream.

Musik aus Antwerpen aufgenommen in London. Nun sie mit Dream hier in den Sounds of Bremen 2. Sein erstes Album heißt Plan is Bad und ist am vergangenen Freitag erschienen. Das hier ist jetzt Musik aus Kanada, Take Me Back von Matt Anderson.

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1: Schönen guten Abend, freue mich sehr, dass Sie dran sind. Wir hören jetzt Musik hier von Kate Bollinger, Who Am I But Someone.

Einer meiner Lieblingssongs des Jahres bisher, Dennison Whitmer zusammen mit Sufjan Stevens und Shade I'll Never See. Joe Jackson kommt nach Bremen. Am 31.10. spielt er im Metropoltheater und ein paar Karten gibt es noch. Sein neues Album heißt Hope and Fury, das ist im April erschienen. Und davon hören wir jetzt den Song The Face, Joe Jackson.

0: Joe Jackson mit The Face hier in den Sounds auf Bremen 2. Sie ist seit Jahrzehnten eine der wichtigsten Musikerinnen im Jazz. Die Bassistin, Sängerin, Songwriterin und Produzentin Michelle De Giocello, in Berlin geboren, in Washington aufgewachsen und wahnsinnig umtriebig musikalisch, hat in den 90ern für Madonna und die Rolling Stones Bass gespielt, hat mehr als ein Dutzend Soloalben veröffentlicht und seit 2021 drei Grammys gewonnen. Ihr aktuelles Album heißt Synonym und ist ein Coveralbum. Es werden Songs von Bob Dylan gecovert, von Dolly Parton, aber auch vom New Yorker Rapper Ja Rule. Der hat 2001 mit der R&B-Sängerin Ashanti einen riesigen Hit gehabt mit einem Song namens Always on Time. Den hat Michelle De Giocello neu aufgenommen und ihre Version hören wir jetzt.
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Fantastisch, oder? Always on Time im Original vom Rapper Ja Rule und der Sängerin Ashanti, hier neu interpretiert und in einen Love-Song verwandelt von Michelle DeGioacello und Laura Lee. Das ist die Bassistin von der Band Krungbin, die hier sowohl ein Gesangs- als auch ein Bass-Duett mit DeGioacello spielt. Der Song ist auf Michelle DeGioacellos Album Synonym drauf, das ist am Freitag erschienen, und das Konzept des Albums ist Duette, Dialoge mit den Gastsängerinnen und Musikern und Musikern. Den Song It Ain't Me Babe hat DeGioacello mit der Folksängerin Madison Cunningham aufgenommen, und ich bin ehrlich, ich hatte keine hohen Hoffnungen vorm Hören, weil ich die Version von Johnny Cash und June Carter bzw. Bob Dylan und Joan Baez so unfassbar finde. Aber ich finde diese neue Version sehr gelungen, gerade weil DeGioacello das Arrangement einmal komplett auf links dreht. Hier sind Michelle DeGioacello und Madison Cunningham in den Sounds of Bremen 2. It Ain't Me, Babe.

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1: Seien Sie gegrüßt. Wie würden Sie den Ausdruck für die Katz ins Englische übersetzen? Kleiner Tipp, Sie brauchen dafür auch ein Tier, nur ein anderes. Die Auflösung gibt es nachher in Form eines sehr schönen Songs von einer Künstlerin aus Hamburg. Hier jetzt Musik aus Quebec, Kanada. Bobby Bazzini, One Thing or Two.

I Got Your Love, You Got Mine von Gabe Dixon und Susan Tedeschi. Berlin ist immer noch die Wahlheimat für sehr viele Musikerinnen und Musiker aus anderen Ländern und das nicht nur im Techno-Bereich, sondern auch oft für Artists aus der Folk- und Singer-Songwriter-Ecke, sowie Robert John Hope. Der kommt ursprünglich aus Irland, ist in Europa und in den USA gut rumgekommen. In den USA hat er fast 300 Konzerte gespielt, lebt mittlerweile in Berlin. Sein zweites Album It Sparks ist letztes Jahr erschienen. Und davon hören wir jetzt den Song The Right Ticket.

Carter-Songs, Entschuldigung, Carter-Songs, keine Party-Songs. Das hat die britische Zeitung The Guardian 2006 in einer 5-von-5-Sternen-Rezension geschrieben über das Album Boys and Girls in America, das dritte Album der US-Band The Hold Steady, das vor genau 20 Jahren erschienen ist. Hymnische Songs über Menschen, die irgendwo in den USA an ihre Grenzen kommen, ob wegen Herzschmerz oder Substanzen oder Langeweile. Eine großartige Band, finde ich, The Hold Steady, mit einem Frontmann, Craig Finn, der das Nicht-Singen zu einer Kunst erhoben hat. Und das meine ich zu 100% als Kompliment. Hier hören wir The Hold Steady mit You Can Make Him Like You.

vor fast genau 20 Jahren erschienen auf dem dritten Album von der Band The Hold Steady namens Boys and Girls in America. Das war der Song You Can Make Him Like You. Brandneu erschienen ist der Song, den wir als nächstes hören. Der kommt von der Indie-Folk-Musikerin Anna Hirschgänger, die als Dear Anna Musik macht, also D-E-E-R geschrieben, wie das Dear. Ihre dritte EP kam am Freitag raus und davon hören wir jetzt den Song Cricket.

Dear Anna aus Hamburg hier in den Sounds auf Bremen 2 mit dem Song Cricket von ihrer EP For the Birds. For the Birds, das ist das englische oder britisch-englische Äquivalent zur deutschen Redewendung für die Katz. Also wenn etwas For the Birds ist, dann hätte man es genauso gut sein lassen können. Auf dieser EP von Dear Anna hat der Titel wohl eine andere Bedeutung, denn ein wichtiger Einfluss bei der Entstehung und Ausarbeitung der Songs war die ländliche Umwelt, in der sich Anna Hirschgänger, die Komponistin und Sängerin von Dear Anna, bewegt hat und die sie teilweise mit einem Field Recorder aufgezeichnet hat. Also man hört auf dieser EP auch Aufnahmen von einem rauschenden Fluss oder von Grillen bzw. Crickets, die da so vor sich hin zirpen. Dear Anna aus Hamburg, wenn Ihnen der Song gefallen hat, dann markieren Sie sich den 9.10. im Kalender, also diesen Freitag. Da spielt sie in der Villa Sponte in Bremen.

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1: Ich wünsche Ihnen einen schönen guten Abend. Freue mich, dass Sie weiterhin dabei sind. Das hier sind jetzt die Counting Crows.

Pulling Up Roots von Sarah Cahoon. Ich habe noch einen Konzerttipp für Sie, besonders wenn Sie Musik mögen, die irgendwo an der Schnittstelle zwischen Soul, britischem Trip-Hop und Psychedelic Rock stattfindet. Ungefähr da würde ich Skinshape verorten, das Projekt vom Musiker William Dory aus dem UK. Er hat Alben gemacht, die stark von Filmmusik von 60s-Filmen aus Singapur und Malaysia inspiriert waren. Er hat ein eigenes Reggae-Label gestartet und er sammelt und verkauft Platten von Musikern und Bands aus Afrika. Diesen Samstag, 10. Oktober, spielt William Dory mit seinem Skinshape-Projekt in der Kesselhalle in Bremen im Schlachthof und bringt seine fünfköpfige Liveband mit. Ich glaube, das wird gut. Wir hören einen Song von Skinshape. Das ist Nobody Knows.

Skinshape aus UK. Das gerade war der Song Nobody Knows vom Album Craterellus Tubeiformis von 2023, benannt anscheinend nach einer essbaren Pilzsorte. William Dory, der Kopf hinter dem Skinshape-Projekt, der hat bis Mitte der 10er Jahre in einer anderen Band gespielt, die ich auch sehr gern mag, und zwar Palace. Die spielen weniger experimentelle Musik als Skinshape. Indie-Rock, aber Indie-Rock würde ich sagen mit U2-Aspirationen, also große Gesten, mitreißend emotional. Diesen Song, den wir jetzt hören, hat William Dory von Skinshape noch mitkomponiert, bevor er 2017 aus der Band ausgestiegen ist. Hier sind Palace mit So Long Forever.

20.56 Uhr. Die Sounds sind für heute Abend vorbei, aber der musikalische Abend geht noch weiter. In jedem Fall einen wunderschönen Abend. Danke fürs Zuhören. Mein Name ist Matthias Scherer. Machen Sie es gut.

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1: Herzlich willkommen, die erste Sounds im neuen Monat Oktober. Neue Songs von Sheryl Crow oder auch von Beck haben wir dabei. Und zum Einstieg gibt es zwei Brüder aus dem amerikanischen Süden mit dem Song eines Vaters und gleichzeitig ein Song über den unerbittlichen Verlauf der Zeit. Trouble Letting Go, The Avett Brothers.

Lights of Sicily. Heather Nova in diesem Song als Passagierin in einem Flugzeug. Sie hebt ab und sieht die Lichter von Sizilien unter ihr und es inspiriert sie zu melancholischen Gedanken über die Flüchtigkeit von Lebenssituationen und Beziehungen. Heather Nova in, ja, melancholisch verträumter Manier in diesem Song und ja, von mediterraner Szenerie geht es jetzt hoch in den hohen Norden und zwar vor die Westküste Norwegens. Dorthin verzog sich vor einigen Jahren der Amerikaner Zach Condon zwecks Wiedererweckung seiner kreativen Kräfte. Zach Condon, einziger Kopf der Band oder des Bandprojekts Beirut und hier ist ein Song aus dieser Zeit, Island Life, Beirut.

Und so findet sich auch ein historisches Instrument wie ein Harmonium wieder in moderner Indie-Musik von heute, so wie hier bei Beirut und beim Song Island Life. Something completely different, denn jetzt kommen wir zu einer der tollsten Soul-Stimmen der Gegenwart. Doch hierzulande kennt man sie immer noch viel zu wenig. Vielleicht ändert sich das ja mit einem neuen Album, das heißt Made in Chicago. Und es kommt von Layla Hathaway. Und das ist wirklich eine besondere Sängerin. Sie ist natürlich die Tochter von Donny Hathaway, dem früh verstorbenen Soul-Genius. Und auf dem neuen Album Made in Chicago, da erinnert sich Layla Hathaway an ihre Familiengeschichte, an ihre Kindheit und an den Ort, wo sie aufgewachsen ist. Und das ist Chicago, konkret die 47th Street.

Layla Hathaway, 47th Street aus dem neuen Album Made in Chicago, das morgen erscheint. Und der Spoken Word Poet, das war Jay Ivey. Und ja, die Welt der Soul Music, die ist in diesen Tagen natürlich vor allem von einem großen Namen geprägt, denn Stevie Wonder wird zur Überraschung aller sein Opus Magnum Songs in the Key of Life noch einmal live in Gänze präsentieren. Wie schon einige Male hier erwähnt, auf dieser Welle, was Stevie bislang in Europa nur einmal gemacht hat, vor 10 Jahren im Hyde Park in London. Jetzt kommt er nicht nur damit auch nach Hannover und Köln, er hat auch 4 ziemlich hörenswerte Songs aus den Sessions von damals erstmals veröffentlicht, gewissermaßen als Appetitanreger. Und so beginnt diese EP mit 4 Songs von 1976, It's Easier, Stevie Wonder.

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2: Ja, so ging es zu im Studio vor 40 Jahren bei Stevie Wonder. It's Easier aus den Sessions zu Songs in the Key of Life. 24.10. Hannover, 26.10. Köln, das sind die beiden Termine. Und vor 10 Jahren im Hyde Park, da war es so, dass Songs in the Key of Life nur eine Hälfte des Konzerts war. Es ging über 4 Stunden mit einer Pause, wenn ich mich recht erinnere. Und ja, teure Tickets, aber man bekommt sehr, sehr viel Musik dafür. Möchte ich mal prophezeien. Und von Schwarz zurück zu Weiß, Adam Green.

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1: Ja, nochmal schönen guten Abend, falls Sie gerade dazugekommen sind. Wir haben unser Sounds-Programm wie gewohnt für Sie bis 21 Uhr. Und hier kommt jetzt erstmal Charlie Freeman, Sänger, Songwriter aus London, im Folgenden auf der Suche nach Ehrlichkeit ganz allgemein bei den Menschen und in der Welt. Honesty, Charlie Freeman.

Und das war die Stimme von Ray. Und sie hatte die große Ehre, in diesem Sommer die Jubiläumsausgabe des Montreux Jazz Festivals zu eröffnen. Und als Gast hatte sie Mark Ronson dabei, das Multitalent. Das waren die beiden hier gemeinsam mit Suzanne, ein Song über eine etwas rätselhafte weibliche Muse. Und wir kommen zum Genre Amerikaner, zu Songwriter John Calvin Abney. Der ist viel on the road, muss dabei immer mal wieder in Quartieren übernachten, die nicht unbedingt so fein sind, aber man nimmt es hin. Man ist ja ein Musiker on the road. Weekly Raid Palace.

Ja, ein wenig Rock'n'Roll von John Calvin Abney. Er zählt vielleicht nicht zur ersten Garde der amerikanischen Roots-Rocker, aber einige solide Songs hat er im Repertoire. Und wir bleiben in Nashville. Dort lebt seit vielen Jahren auch Sheryl Crow, die ja ihre Karriere in den 90ern in Kalifornien startete. Mittlerweile ist sie seit vielen Jahren in Nashville und sie hat eine etwas bodenständigere Umgebung sich dort gewählt. Sheryl Crow ist eine Pferdeliebhaberin, hat sich eine historische Farm mit großem Grundstück dort gekauft außerhalb von Nashville vor Jahren schon und dort nimmt sie auch in ihrem eigenen Studio ihre Musik auf. Und ein neues Album ist für diesen Monat angekündigt, für nächste Woche, um genau zu sein. Wir haben schon mal zwei Songs daraus hier mitgebracht. Der erste heißt Freight Train und ist keinesfalls zu verwechseln mit einem gleichnamigen alten Folk-Standard. Sheryl Crow hat diesen Song selbst geschrieben und sie macht sich darin Gedanken über die Menschen und all das, was sie letztlich verbindet. Ausgelöst vom Signalhorn eines Güterzugs mitten in der Nacht. Freight Train.

Freight Train, also von Sheryl Crow vom nächsten Album Pick You Up, das erscheint nächste Woche und wird auch ein Duett mit dem vielleicht derzeit führenden jungen Protest-Singer-Songwriter in den USA enthalten. Der Name dieses Mannes ist Jesse Wells und er steht in der alten Tradition, wie sie vor 60 Jahren en vogue war, in der Folk Music, und der Song Freedom Bus, im Refrain heißt es, die Freiheit ist nie umsonst, denn sie beruht auch auf der Geschichte, auf dem, was viele andere dafür geleistet und geopfert haben. Sheryl Crow und Jesse Wells, Freedom Bus.

Ja, sie ist eine Frau mit Haltung und mit Meinung. Sheryl Crow war das mit ihrem neuen Song Freedom Bus. Und wir haben jetzt bis zu den Nachrichten noch Elin Jewel. Ich bin Harald Bünke, die gleich wieder da.

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1: Die zweite Soundstunde an diesem Donnerstagabend. Willkommen zurück mit dem dynamischen Joseph Parsons Bliss.

Ja, fast ein wenig hier Fleetwood Mac, Lindsey Buckingham Vibes bei diesem Song Oh My My von Sons of the East. Das ist ein Indie-Folk-Trio aus Australien. Und ja, von gleich nebenan gewissermaßen kommt Theresa Bergman. Sie ist Neuseeländerin und natürlich Wahlheimat Berlin. Das ist hier immer wieder erwähnt worden im Laufe der Zeit, in letzter Zeit jedenfalls. Und ja, das hat sie sicherlich näher rangerückt an das europäische Geschehen. Und der eine oder andere erinnert sich vielleicht an den sympathischen Auftritt von Theresa Bergman auf der Breminale vor einiger Zeit. Humor hat sie natürlich auch. So Many Men, Theresa Bergman.

So Many Men, Theresa Bergman mit ihrem Song über die Dating-Szene und was man als Frau da so erleben kann. Sie kennt sich offenbar ganz gut aus und kann sich definitiv behaupten. Eine andere Art von Beziehungssituation ist der Hintergrund für die nächsten zwei Songs hier in der Sendung. Beide kommen vom neuen Album von Beck. Es heißt Ride Lonesome, eins der schönsten Alben dieser Wochen definitiv und das Ergebnis einer gescheiterten Ehe, um es mal ganz plakativ zu sagen. Aber das Ganze ist dann doch mehr als die Einzelteile, denn Beck hat ein wunderbar stimmungsvolles, schönes Album gemacht. Ähnlich wie die ruhigen, akustisch gehaltenen Vorgängerwerke Morning Face und Sea Change. Fast könnte man sagen, es ist eine Trilogie von Alben im Laufe von vielen Jahren entstanden. Und die mögen viele Beck-Fans ja besonders, diese ruhigen Alben von ihm. Ride Lonesome ist auch so eins und genauso gut wie die älteren bestimmt.

Titelsong von Beck aus dem neuen Album Ride Lonesome, das wie geschaffen ist für lange Herbstabende. Diese Stimmung zieht sich durch das komplette Album und es sind einige Fachkräfte am Werk, die auch in der Vergangenheit schon die Musik von Beck mitgestaltet haben. Der Produzent Nigel Godrich zum Beispiel oder der Mann, der hier die Streicher arrangiert hat, das ist David Campbell. Und das ist der Vater des Künstlers. Und weil die Melodien so schön, die Arrangements so gekonnt und die Musik so dicht und stimmungsvoll ist, hat sie auch etwas Tröstliches. Hier ist noch ein zweites Beispiel dafür. Falling Through My Hands, noch einmal Beck.

Falling Through My Hands. Back aus seinem neuen Album Riot Lonesome, wer Alben mag, die in ihrer Stimmung einheitlich sind, in Gänze durchgehört werden sollten oder können, der ist hier richtig bei Back und Riot Lonesome. Wir werden bestimmt nochmal darauf zurückkommen. Ja, gute Melodien stecken auch in der Musik der folgenden Band. Sie kommt von der amerikanischen Ostküste aus New Jersey und ihr Name ist Real Estate, Pink Sky.

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1: Noch bis um 21 Uhr und wir gehen in diese halbe Stunde mit einer Stimme aus der alten Garde von Soul-Sängern. Auch er wurde erst in späten Jahren neu entdeckt als reiferes Semester gewissermaßen. Sein Name ist Urell Thomas. Do you remember the times we had?

Und das war die Stimme von Niall McNamee, Singer-Songwriter und Schauspieler aus Irland, To Leave My Home. Ja, bevor wir gleich noch zu einigen alten Knackern kommen, aus aktuellem Anlass rasch noch die Stimme einer jungen Künstlerin, das ist Ruth Lyon. Aus dem englischen Nordosten kommt sie aus Newcastle und ihr Leben ist geprägt von einer Behinderung. Sie sitzt im Rollstuhl und ihrem Debütalbum kann man das den Songs anhören, denn sie verarbeitet darin in den Songs die komplexen Wahrnehmungen und Erfahrungen ihres Lebens. Poems and Nonfiction, so hat sie das genannt. Ruth Lyon hier mit ihrem Song Perfect.

Perfect, ein Song von Ruth Lyon aus England. Von einer jungen Frau nun zu einem alten Mann, denn Neil Young ist mittlerweile 80, im November wieder 81. Und er hat gerade die ersten drei Konzerte dieses Jahres gespielt, nachdem er ja eine Europa-Tour im Sommer gecancelt hatte. Und man sieht ihm die Jahre mittlerweile an, man hört es auch. Und ja, aber dennoch ist der Spirit dieses großen alten Mannes ungebrochen, auch wenn Neil Young sich von der Protest- und Öko-Protestmusik derweil aktuell etwas entfernt hat. Mit dem musikalisch durchaus fragilen und dennoch sehr schönen neuen Album Second Song. Das enthält auch ein bemerkenswertes Liebeslied für seine Ehefrau Daryl Hannah. Und das hat er auch am Wochenende live gespielt in den USA. Und was da so los war, dazu gleich ein wenig mehr. Hier ist Neil Young mit Earth Girl.

Earth Girl Neil Young aus seinem 50. Studioalbum Second Song, das in gewisser Weise auch Musik zur Zeit bringt, wie ein Kollege der Süddeutschen Zeitung in einer langen Eloge durchaus sinnfällig erläutert. Neil Young geht ja bekanntlich immer weiter. Er macht das, was er will, und nach einem völlig eigenen Kompass ist er unterwegs, woran schon viele Kollegen von ihm verzweifelt sind, wenn er plötzlich sich ganz was anderes überlegt hatte, als das, mit dem man gerechnet hatte. Derzeit ist es wohl auch so, die späten Jahre der Reflexion machen sich breit offenbar, und auch letzte Dinge und letzte Fragen geraten allmählich in den Blick bei Neil Young. Am Wochenende trat er jedenfalls mit seiner aktuellen Band The Chrome Hearts auf bei Farm Aid 2026, dem historischen Traditions-Benefits-Konzert-Festival-Event für die amerikanischen Farmer. Das gibt es seit gut 40 Jahren, und den Auftritt von Neil Young kann man in Gänze im Netz finden. Alles wurde gestreamt, und am Ende kam dann der Mann, mit dem alles begann bei Farm Aid. Das ist Willie Nelson. 93 ist er mittlerweile und damit der Methusalem der Musikszene, möchte ich mal behaupten. Und der bewegendste Moment dieses Auftritts von Willie Nelson und seiner Family Band war die Interpretation eines Songs von Tom Waits. Und den hören wir jetzt nochmal. Joan Baez hat das auch mal gesungen auf ihrem letzten Studioalbum. Hier ist Willie Nelson mit seiner Version von Last Leaf, das letzte Blatt am Baum.

mehr als nur ein Hauch von Vergänglichkeit schwebt über diesem Song Last Leaf von Willie Nelson, sehr eindringlich interpretiert, aber am Ende der Songs, da bleibt die Musik, denn die wird bleiben, auch wenn der Winter das letzte Blatt endgültig vom Baum genommen hat. Wunderbarer Song von Tom Waits, Willie Nelson, The One and Only. Auch das ein bewegender Auftritt, wie ich fand. Neil Young und Willie Nelson standen am Ende des langen Tages bei Farm Aid 2026. Man findet es im Netz, wie gesagt, wer sich darauf einlassen mag, der müsste eigentlich davon bewegt werden. So ging es mir jedenfalls. Der nächste Mann ist ungefähr halb so alt wie Willie Nelson, doch auch er kommt aus der Welt von Roots und Americana. Sein Name ist Will Hoag.

Ja, das war's mal wieder von den Bremen 2 Sounds heute Abend. Wir haben jetzt noch Georgia Van Etten, sie führt uns noch in dunkle Gewässer, Deep Black Water. Ich bin Harald Mönke, die können uns ja morgen wieder treffen, wenn Sie mögen. Gleiche Stelle, gleiche Zeit. Schönen Abend, bis dahin.

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1: Einen wunderschönen guten Abend wünsche ich Ihnen. Montagabend, eine neue Woche mit neuer Musik. Ich freue mich sehr, dass Sie da dabei sind. Auf die Schienen bringt uns heute Abend Trombone Shorty, It Ain't No Use.

0: Caitlin Rose mit Holden. Es gibt ein paar Bands, die mehrere Jahrzehnte lang aktiv sind und währenddessen ihren Sound mehrmals umkrempeln, experimentieren, was Neues versuchen, sich auch mal irgendwie verheben und da dann die Fans ein bisschen vergraulen. Und dann gibt es Bands wie Lamb Chop aus Nashville, Tennessee. Die ändern ihren Sound schon auch, aber ich finde, sie verfeinern ihn immer eher, als dass sie ihn komplett umkrempeln. Im Zentrum stehen bei Lamb Chop immer die Songs und die Stimme von Bandleader Kurt Wagner, das einzige Bandmitglied, das seit der Gründung von Lamb Chop in den 80er Jahren dabei ist. Vor kurzem ist das 17. Lamb Chop Studioalbum erschienen und wir hören den Titeltrack davon. Das ist Punching the Clown.
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Punching the Clown von Lamb Chop, der Titelsong vom neuen Album, das im August erschienen ist. Letzten Monat ist ein anderes Album erschienen, das ich Ihnen empfehlen möchte, und zwar Hard Life von der Londoner Band The Tubs. Das ist das dritte The Tubs Album in 3 Jahren. Songwriter und Sänger Owen Williams ist einer dieser Typen, die ständig Songs schreiben und dabei auch immer besser werden, finde ich zumindest. Das nächste The Tubs Album hat angeblich auch schon fertig geschrieben. Er meinte, er glaubt, dass das Label es besser fände, wenn diese Alben etwas seltener kämen, aus Gründen der Beziehung zwischen Angebot und Nachfrage. Aber ich freue mich immer über ein neues The Tubs Album, gerne auch schon nächsten Monat. Sehr melodischer, aber trotzdem kratzbürstiger Songwriter Powerpop, so wie auf diesem Song. Das ist The Way It Goes, The Tubs.

The Way It Goes von der Londoner Band The Tubs, deren neues Album heißt Hard Life und ist im September erschienen. Wir bleiben kurz in London, denn da hat der Antwerpener Songwriter Noonzy sein erstes Album Plan Is Bad aufgenommen. Noonzys erste Songs und EPs waren eher folkig vom Sound her, gezwungenermaßen ein bisschen Indie-Lo-Fi, weil er viel selbst produziert hat. Und auf diesem Album ist die Klangpalette ein bisschen aufgezogen worden in Richtung Pop, in Richtung New Wave, aber immer mit so einem organischen Knistern. Kann man, finde ich, gut hören auf dem Song, den ich Ihnen jetzt vorspielen darf. Das ist Noonzy mit Dream.

Musik aus Antwerpen aufgenommen in London. Nun sie mit Dream hier in den Sounds of Bremen 2. Sein erstes Album heißt Plan is Bad und ist am vergangenen Freitag erschienen. Das hier ist jetzt Musik aus Kanada, Take Me Back von Matt Anderson.

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1: Schönen guten Abend, freue mich sehr, dass Sie dran sind. Wir hören jetzt Musik hier von Kate Bollinger, Who Am I But Someone.

Einer meiner Lieblingssongs des Jahres bisher, Dennison Whitmer zusammen mit Sufjan Stevens und Shade I'll Never See. Joe Jackson kommt nach Bremen. Am 31.10. spielt er im Metropoltheater und ein paar Karten gibt es noch. Sein neues Album heißt Hope and Fury, das ist im April erschienen und davon hören wir jetzt den Song The Face, Joe Jackson.

0: Joe Jackson mit The Face hier in den Sounds auf Bremen 2. Sie ist seit Jahrzehnten eine der wichtigsten Musikerinnen im Jazz. Die Bassistin, Sängerin, Songwriterin und Produzentin Michelle De Giocello, in Berlin geboren, in Washington aufgewachsen und wahnsinnig umtriebig musikalisch, hat in den 90ern für Madonna und die Rolling Stones Bass gespielt, hat mehr als ein Dutzend Soloalben veröffentlicht und seit 2021 3 Grammys gewonnen. Ihr aktuelles Album heißt Synonym und ist ein Coveralbum. Es werden Songs von Bob Dylan gecovert, von Dolly Parton, aber auch vom New Yorker Rapper Ja Rule. Der hat 2001 mit der R&B-Sängerin Ashanti einen riesigen Hit gehabt mit einem Song namens Always on Time. Den hat Michelle De Giocello neu aufgenommen und ihre Version hören wir jetzt.
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Fantastisch, oder? Always on Time im Original vom Rapper Ja Rule und der Sängerin Ashanti, hier neu interpretiert und in einen Love-Song verwandelt von Michelle DeGiocello und Laura Lee. Das ist die Bassistin von der Band Krungbin, die hier sowohl ein Gesangs- als auch ein Bass-Duett mit DeGiocello spielt. Der Song ist auf Michelle DeGiocellos Album Synonym drauf, das ist am Freitag erschienen, und das Konzept des Albums ist Duette, Dialoge mit den Gastsängerinnen und Musikern und Musikern. Den Song It Ain't Me, Babe hat DeGiocello mit der Folksängerin Madison Cunningham aufgenommen, und ich bin ehrlich, ich hatte keine hohen Hoffnungen vorm Hören, weil ich die Version von Johnny Cash und June Carter bzw. Bob Dylan und Joan Baez so unfassbar finde. Aber ich finde diese neue Version sehr gelungen, gerade weil DeGiocello das Arrangement einmal komplett auf links dreht. Hier sind Michelle DeGiocello und Madison Cunningham in den Sounds of Bremen 2. It Ain't Me, Babe.

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1: Seien Sie gegrüßt. Wie würden Sie den Ausdruck für die Katz ins Englische übersetzen? Kleiner Tipp, Sie brauchen dafür auch ein Tier, nur ein anderes. Die Auflösung gibt es nachher in Form eines sehr schönen Songs von einer Künstlerin aus Hamburg. Hier jetzt Musik aus Quebec, Kanada. Bobby Bazzini, One Thing or Two.

I Got Your Love, You Got Mine von Gabe Dixon und Susan Tedeschi. Berlin ist immer noch die Wahlheimat für sehr viele Musikerinnen und Musiker aus anderen Ländern und das nicht nur im Techno-Bereich, sondern auch oft für Artists aus der Folk- und Singer-Songwriter-Ecke, sowie Robert John Hope. Der kommt ursprünglich aus Irland, ist in Europa und in den USA gut rumgekommen. In den USA hat er fast 300 Konzerte gespielt, lebt mittlerweile in Berlin. Sein zweites Album It Sparks ist letztes Jahr erschienen. Und davon hören wir jetzt den Song The Right Ticket.

Carter-Songs. Entschuldigung, Carter-Songs, keine Party-Songs. Das hat die britische Zeitung The Guardian 2006 in einer 5-von-5-Sternen-Rezension geschrieben über das Album Boys and Girls in America, das dritte Album der US-Band The Hold Steady, das vor genau 20 Jahren erschienen ist. Hymnische Songs über Menschen, die irgendwo in den USA an ihre Grenzen kommen, ob wegen Herzschmerz oder Substanzen oder Langeweile. Eine großartige Band, finde ich, The Hold Steady, mit einem Frontmann, Craig Finn, der das Nicht-Singen zu einer Kunst erhoben hat. Und das meine ich zu 100% als Kompliment. Hier hören wir The Hold Steady mit You Can Make Him Like You.

vor fast genau 20 Jahren erschienen auf dem dritten Album von der Band The Hold Steady namens Boys and Girls in America. Das war der Song You Can Make Him Like You. Brandneu erschienen ist der Song, den wir als nächstes hören. Der kommt von der Indie-Folk-Musikerin Anna Hirschgänger, die als Dear Anna Musik macht, also D-E-E-R geschrieben, wie das Dear. Ihre dritte EP kam am Freitag raus und davon hören wir jetzt den Song Cricket.

Dear Anna aus Hamburg hier in den Sounds auf REM 2 mit dem Song Cricket von ihrer EP For the Birds. For the Birds, das ist das englische oder britisch-englische Äquivalent zur deutschen Redewendung für die Katz. Also wenn etwas For the Birds ist, dann hätte man es genauso gut sein lassen können. Auf dieser EP von Dear Anna hat der Titel wohl eine andere Bedeutung, denn ein wichtiger Einfluss bei der Entstehung und Ausarbeitung der Songs war die ländliche Umwelt, in der sich Anna Hirschgänger, die Komponistin und Sängerin von Dear Anna, bewegt hat und die sie teilweise mit einem Field Recorder aufgezeichnet hat. Also man hört auf dieser EP auch Aufnahmen von einem rauschenden Fluss oder von Grillen bzw. Crickets, die da so vor sich hin zirpen. Dear Anna aus Hamburg, wenn Ihnen der Song gefallen hat, dann markieren Sie sich den 9.10. im Kalender, also diesen Freitag. Da spielt sie in der Villa Sponte in Bremen.

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1: Ich wünsche Ihnen einen schönen guten Abend. Freut mich, dass Sie weiterhin dabei sind. Das hier sind jetzt die Counting Crows.

Pullinger Brutes von Sarah Cahoon. Ich habe noch einen Konzerttipp für Sie, besonders wenn Sie Musik mögen, die irgendwo an der Schnittstelle zwischen Soul, britischem Trip-Hop und Psychedelic Rock stattfindet. Ungefähr da würde ich Skinshape verorten, das Projekt vom Musiker William Dory aus dem UK. Er hat Alben gemacht, die stark von Filmmusik von 60s-Filmen aus Singapur und Malaysia inspiriert waren. Er hat ein eigenes Reggae-Label gestartet und er sammelt und verkauft Platten von Musikern und Bands aus Afrika. Diesen Samstag, 10. Oktober, spielt William Dory mit seinem Skinshape-Projekt in der Kesselhalle in Bremen im Schlachthof und bringt seine fünfköpfige Liveband mit. Ich glaube, das wird gut. Wir hören einen Song von Skinshape. Das ist Nobody Knows.

Skinshape aus UK. Das gerade war der Song Nobody Knows vom Album Craterellus 2x4miss von 2023, benannt anscheinend nach einer essbaren Pilzsorte. William Dory, der Kopf hinter dem Skinshape-Projekt, der hat bis Mitte der 10er Jahre in einer anderen Band gespielt, die ich auch sehr gern mag, und zwar Palace. Die spielen weniger experimentelle Musik als Skinshape. Indie-Rock, aber Indie-Rock würde ich sagen mit U2-Aspirationen, also große Gesten, mitreißend emotional. Diesen Song, den wir jetzt hören, hat William Dory von Skinshape noch mitkomponiert, bevor er 2017 aus der Band ausgestiegen ist. Hier sind Palace mit So Long Forever.

20.56 Uhr. Die Sounds sind für heute Abend vorbei, aber der musikalische Abend geht noch weiter. In jedem Fall einen wunderschönen Abend. Danke fürs Zuhören. Mein Name ist Matthias Scherer. Machen Sie es gut.

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1: Herzlich willkommen, die erste Sounds im neuen Monat Oktober. Neue Songs von Sheryl Crow oder auch von Beck haben wir dabei. Und zum Einstieg gibt es zwei Brüder aus dem amerikanischen Süden mit dem Song eines Vaters und gleichzeitig ein Song über den unerbittlichen Verlauf der Zeit. Trouble Letting Go, The Avett Brothers.

The Lights of Sicily. Heather Nova in diesem Song als Passagierin in einem Flugzeug. Sie hebt ab und sieht die Lichter von Sizilien unter ihr und es inspiriert sie zu melancholischen Gedanken über die Flüchtigkeit von Lebenssituationen und Beziehungen. Heather Nova in, ja, melancholisch verträumter Manier in diesem Song und von mediterraner Szenerie geht es jetzt hoch in den hohen Norden und zwar vor die Westküste Norwegens. Dorthin verzog sich vor einigen Jahren der Amerikaner Zach Condon zwecks Wiedererweckung seiner kreativen Kräfte. Zach Condon, einziger Kopf der Band oder des Bandprojekts Beirut und hier ist ein Song aus dieser Zeit, Island Life, Beirut.

Und so findet sich auch ein historisches Instrument wie ein Harmonium wieder in moderner Indie-Musik von heute, so wie hier bei Beirut und beim Song Island Life. Something completely different, denn jetzt kommen wir zu einer der tollsten Soul-Stimmen der Gegenwart. Doch hierzulande kennt man sie immer noch viel zu wenig. Vielleicht ändert sich das ja mit einem neuen Album, das heißt Made in Chicago. Und es kommt von Layla Hathaway. Und das ist wirklich eine besondere Sängerin. Sie ist natürlich die Tochter von Donny Hathaway, dem früh verstorbenen Soul-Genius. Und auf dem neuen Album Made in Chicago, da erinnert sich Layla Hathaway an ihre Familiengeschichte, an ihre Kindheit und an den Ort, wo sie aufgewachsen ist. Und das ist Chicago, konkret die 47th Street.

Hathaway, 47th Street aus dem neuen Album Made in Chicago, das morgen erscheint. Und der Spoken Word Poet, das war Jay Ivey. Und ja, die Welt der Soul Music, die ist in diesen Tagen natürlich vor allem von einem großen Namen geprägt, denn Stevie Wonder wird zur Überraschung aller sein Opus Magnum Songs in the Key of Life noch einmal live in Gänze präsentieren. Wie schon einige Male hier erwähnt, auf dieser Welle, was Stevie bislang in Europa nur einmal gemacht hat, vor 10 Jahren im Hyde Park in London. Jetzt kommt er nicht nur damit auch nach Hannover und Köln, er hat auch 4 ziemlich hörenswerte Songs aus den Sessions von damals erstmals veröffentlicht, gewissermaßen als Appetitanreger. Und so beginnt diese EP mit 4 Songs von 1976, It's Easier, Stevie Wonder.

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2: Ja, so ging es zu im Studio vor 40 Jahren bei Stevie Wonder. It's easier aus den Sessions zu Songs in the Key of Life. 24.10. Hannover, 26.10. Köln, das sind die beiden Termine. Und vor 10 Jahren im Hyde Park, da war es so, dass Songs in the Key of Life nur eine Hälfte des Konzerts war. Es ging über 4 Stunden mit einer Pause, wenn ich mich recht erinnere. Und ja, teure Tickets, aber man bekommt sehr, sehr viel Musik dafür. Möchte ich mal prophezeien. Und von Schwarz zurück zu Weiß, Adam Green.

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1: Ja, nochmal schönen guten Abend, falls Sie gerade dazugekommen sind. Wir haben unser Sounds-Programm wie gewohnt für Sie bis 21 Uhr. Und hier kommt jetzt erstmal Charlie Freeman, Sänger, Songwriter aus London, im Folgenden auf der Suche nach Ehrlichkeit ganz allgemein bei den Menschen und in der Welt. Honesty, Charlie Freeman.

Und das war die Stimme von Ray. Und sie hatte die große Ehre, in diesem Sommer die Jubiläumsausgabe des Montreux Jazz Festivals zu eröffnen. Und als Gast hatte sie Mark Ronson dabei, das Multitalent. Das waren die beiden hier gemeinsam mit Suzanne, ein Song über eine etwas rätselhafte weibliche Muse. Und wir kommen zum Genre Amerikaner, zu Songwriter John Calvin Abney. Der ist viel on the road, muss dabei immer mal wieder in Quartieren übernachten, die nicht unbedingt so fein sind, aber man nimmt es hin. Man ist ja ein Musiker on the road. Weekly Raid Palace.

Ja, ein wenig Rock'n'Roll von John Calvin Abney. Er zählt vielleicht nicht zur ersten Garde der amerikanischen Roots-Rocker, aber einige solide Songs hat er im Repertoire. Und wir bleiben in Nashville. Dort lebt seit vielen Jahren auch Sheryl Crow, die ja ihre Karriere in den 90ern in Kalifornien startete. Mittlerweile ist sie seit vielen Jahren in Nashville und sie hat eine etwas bodenständigere Umgebung sich dort gewählt. Sheryl Crow ist eine Pferdeliebhaberin, hat sich eine historische Farm mit großem Grundstück dort gekauft außerhalb von Nashville vor Jahren schon und dort nimmt sie auch in ihrem eigenen Studio ihre Musik auf. Und ein neues Album ist für diesen Monat angekündigt, für nächste Woche, um genau zu sein. Wir haben schon mal zwei Songs daraus hier mitgebracht. Der erste heißt Freight Train und ist keinesfalls zu verwechseln mit einem gleichnamigen alten Folk-Standard. Sheryl Crow hat diesen Song selbst geschrieben und sie macht sich darin Gedanken über die Menschen und all das, was sie letztlich verbindet. Ausgelöst vom Signalhorn eines Güterzugs mitten in der Nacht. Freight Train.

Freight Train, also von Sheryl Crow vom nächsten Album Pick You Up, das erscheint nächste Woche und wird auch ein Duett mit dem vielleicht derzeit führenden jungen Protest-Singer-Songwriter in den USA enthalten. Der Name dieses Mannes ist Jesse Wells und er steht in der alten Tradition, wie sie vor 60 Jahren en vogue war in der Folk Music, und der Song Freedom Bus, im Refrain heißt es, die Freiheit ist nie umsonst, denn sie beruht auch auf der Geschichte, auf dem, was viele andere dafür geleistet und geopfert haben. Sheryl Crow und Jesse Wells, Freedom Bus.

Ja, sie ist eine Frau mit Haltung und mit Meinung. Sheryl Crow war das mit ihrem neuen Song Freedom Bus. Und wir haben jetzt bis zu den Nachrichten noch Elin Jewel. Ich bin Harald Bünke, die gleich wieder da.

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1: Die zweite Soundstunde an diesem Donnerstagabend. Willkommen zurück mit dem dynamischen Joseph Parsons Bliss.

Ja, fast ein wenig hier Fleetwood Mac, Lindsey Buckingham Vibes bei diesem Song Oh My My von Sons of the East. Das ist ein Indie-Folk-Trio aus Australien. Und ja, von gleich nebenan gewissermaßen kommt Theresa Bergman. Sie ist Neuseeländerin und natürlich Wahlheimat Berlin. Das ist hier immer wieder erwähnt worden im Laufe der Zeit, in letzter Zeit jedenfalls. Und ja, das hat sie sicherlich näher rangerückt an das europäische Geschehen. Und der eine oder andere erinnert sich vielleicht an den sympathischen Auftritt von Theresa Bergman auf der Breminale vor einiger Zeit. Humor hat sie natürlich auch. So Many Men, Theresa Bergman.

So Many Men, Theresa Bergman mit ihrem Song über die Dating-Szene und was man als Frau da so erleben kann. Sie kennt sich offenbar ganz gut aus und kann sich definitiv behaupten. Eine andere Art von Beziehungssituation ist der Hintergrund für die nächsten zwei Songs hier in der Sendung. Beide kommen vom neuen Album von Beck. Es heißt Ride Lonesome, eins der schönsten Alben dieser Woche definitiv und das Ergebnis einer gescheiterten Ehe, um es mal ganz plakativ zu sagen. Aber das Ganze ist dann doch mehr als die Einzelteile, denn Beck hat ein wunderbar stimmungsvolles, schönes Album gemacht. Ähnlich wie die ruhigen, akustisch gehaltenen Vorgängerwerke Morning Face und Sea Change. Fast könnte man sagen, es ist eine Trilogie von Alben im Laufe von vielen Jahren entstanden und die mögen viele Beck-Fans ja besonders, diese ruhigen Alben von ihm. Ride Lonesome ist auch so eins und genauso gut wie die älteren bestimmt.

Song von Beck aus dem neuen Album Ride Lonesome, das wie geschaffen ist für lange Herbstabende. Diese Stimmung zieht sich durch das komplette Album und es sind einige Fachkräfte am Werk, die auch in der Vergangenheit schon die Musik von Beck mitgestaltet haben. Der Produzent Nigel Godrich zum Beispiel oder der Mann, der hier die Streicher arrangiert hat, das ist David Campbell. Und das ist der Vater des Künstlers. Und weil die Melodien so schön, die Arrangements so gekonnt und die Musik so dicht und stimmungsvoll ist, hat sie auch etwas Tröstliches. Hier ist noch ein zweites Beispiel dafür. Falling Through My Hands, noch einmal Beck. Musik.

Falling Through My Hands. Back aus seinem neuen Album Riot Lonesome. Wer Alben mag, die in ihrer Stimmung einheitlich sind, in Gänze durchgehört werden sollten oder können, der ist hier richtig bei Back und Riot Lonesome. Wir werden bestimmt nochmal drauf zurückkommen. Ja, gute Melodien stecken auch in der Musik der folgenden Band. Sie kommt von der amerikanischen Ostküste aus New Jersey und ihr Name ist Real Estate, Pink Sky.

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1: Noch bis um 21 Uhr und wir gehen in diese halbe Stunde mit einer Stimme aus der alten Garde von Soul-Sängern. Auch er wurde erst in späten Jahren neu entdeckt, als reiferes Semester gewissermaßen. Sein Name ist Urell Thomas. Do you remember the times we had?

Und das war die Stimme von Niall McNamee, Singer-Songwriter und Schauspieler aus Irland, To Leave My Home. Ja, bevor wir gleich noch zu einigen alten Knackern kommen, aus aktuellem Anlass rasch noch die Stimme einer jungen Künstlerin, das ist Ruth Lyon. Aus dem englischen Nordosten kommt sie, aus Newcastle, und ihr Leben ist geprägt von einer Behinderung. Sie sitzt im Rollstuhl und ihrem Debütalbum kann man das den Songs anhören, denn sie verarbeitet darin in den Songs die komplexen Wahrnehmungen und Erfahrungen ihres Lebens. Poems and Nonfiction, so hat sie das genannt. Ruth Lyon hier mit ihrem Song Perfect.

Perfect, ein Song von Ruth Lyon aus England. Von einer jungen Frau nun zu einem alten Mann, denn Neil Young ist mittlerweile 80, im November wieder 81. Und er hat gerade die ersten drei Konzerte dieses Jahres gespielt, nachdem er ja eine Europa-Tour im Sommer gecancelt hatte. Und man sieht ihm die Jahre mittlerweile an, man hört es auch. Und aber dennoch ist der Spirit dieses großen alten Mannes ungebrochen, auch wenn Neil Young sich von der Protest- und Ökoprotestmusik derweil aktuell etwas entfernt hat. Mit dem musikalisch durchaus fragilen und dennoch sehr schönen neuen Album Second Song. Das enthält auch ein bemerkenswertes Liebeslied für seine Ehefrau Daryl Hannah. Und das hat er auch am Wochenende live gespielt in den USA. Und was da so los war, dazu gleich ein wenig mehr. Hier ist Neil Young mit Earth Girl.

Earth Girl Neil Young aus seinem 50. Studioalbum Second Song, das in gewisser Weise auch Musik zur Zeit bringt, wie ein Kollege der Süddeutschen Zeitung in einer langen Eloge durchaus sinnfällig erläutert. Neil Young geht ja bekanntlich immer weiter. Er macht das, was er will, und nach einem völlig eigenen Kompass ist er unterwegs, woran schon viele Kollegen von ihm verzweifelt sind, wenn er plötzlich sich ganz was anderes überlegt hatte, als das, mit dem man gerechnet hatte. Derzeit ist es wohl auch so, die späten Jahre der Reflexion machen sich breit offenbar, und auch letzte Dinge und letzte Fragen geraten allmählich in den Blick bei Neil Young. Am Wochenende trat er jedenfalls mit seiner aktuellen Band The Chrome Hearts auf bei Farm Aid 2026, dem historischen Traditions-Benefits-Konzert-Festival-Event für die amerikanischen Farmer. Das gibt es seit gut 40 Jahren, und den Auftritt von Neil Young kann man in Gänze im Netz finden. Alles wurde gestreamt, und am Ende kam dann der Mann, mit dem alles begann bei Farm Aid. Das ist Willie Nelson. 93 ist er mittlerweile und damit der Methusalem der Musikszene, möchte ich mal behaupten. Und der bewegendste Moment dieses Auftritts von Willie Nelson und seiner Family Band war die Interpretation eines Songs von Tom Waits. Und den hören wir jetzt nochmal. Joan Baez hat das auch mal gesungen auf ihrem letzten Studioalbum. Hier ist Willie Nelson mit seiner Version von Last Leaf, das letzte Blatt am Baum.

mehr als nur ein Hauch von Vergänglichkeit schwebt über diesem Song Last Leaf von Willie Nelson, sehr eindringlich interpretiert, aber am Ende der Songs, da bleibt die Musik, denn die wird bleiben, auch wenn der Winter das letzte Blatt endgültig vom Baum genommen hat. Wunderbarer Song von Tom Waits, Willie Nelson, The One and Only. Auch das ein bewegender Auftritt, wie ich fand. Neil Young und Willie Nelson standen am Ende des langen Tages bei Farm Aid 2026. Man findet es im Netz, wie gesagt, wer sich darauf einlassen mag, der müsste eigentlich davon bewegt werden. So ging es mir jedenfalls. Der nächste Mann ist ungefähr halb so alt wie Willie Nelson, doch auch er kommt aus der Welt von Roots und Americana. Sein Name ist Will Hoag.

Ja, das war's mal wieder von den Bremen 2 Sounds heute Abend. Wir haben jetzt noch Georgia Van Etten, sie führt uns noch in dunkle Gewässer, Deep Black Water. Ich bin Harald Mönke, die können uns ja morgen wieder treffen, wenn Sie mögen. Gleiche Stelle, gleiche Zeit. Schönen Abend, bis dahin.

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1: Einen wunderschönen guten Abend wünsche ich Ihnen. Montagabend, eine neue Woche mit neuer Musik. Ich freue mich sehr, dass Sie da dabei sind. Auf die Schienen bringt uns heute Abend Trombone Shorty, It Ain't No Use.

0: Caitlin Rose mit Holden. Es gibt ein paar Bands, die mehrere Jahrzehnte lang aktiv sind und währenddessen ihren Sound mehrmals umkrempeln, experimentieren, was Neues versuchen, sich auch mal irgendwie verheben und da dann die Fans ein bisschen vergraulen. Und dann gibt es Bands wie Lamb Chop aus Nashville, Tennessee. Die ändern ihren Sound schon auch, aber ich finde, sie verfeinern ihn immer eher, als dass sie ihn komplett umkrempeln. Im Zentrum stehen bei Lamb Chop immer die Songs und die Stimme von Bandleader Kurt Wagner, das einzige Bandmitglied, das seit der Gründung von Lamb Chop in den 80er Jahren dabei ist. Vor kurzem ist das 17. Lamb Chop Studioalbum erschienen und wir hören den Titeltrack davon. Das ist Punching the Clown.
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Punching the Clown von Lamb Chop, der Titelsong vom neuen Album, das im August erschienen ist. Letzten Monat ist ein anderes Album erschienen, das ich Ihnen empfehlen möchte, und zwar Hard Life von der Londoner Band The Tubs. Das ist das dritte The Tubs Album in 3 Jahren. Songwriter und Sänger Owen Williams ist einer dieser Typen, die ständig Songs schreiben und dabei auch immer besser werden, finde ich zumindest. Das nächste The Tubs Album hat er angeblich auch schon fertig geschrieben. Er meinte, er glaubt, dass das Label es besser fände, wenn diese Alben etwas seltener kämen, aus Gründen der Beziehung zwischen Angebot und Nachfrage. Aber ich freue mich immer über ein neues The Tubs Album, gerne auch schon nächsten Monat. Sehr melodischer, aber trotzdem kratzbürstiger Songwriter Powerpop, so wie auf diesem Song. Das ist The Way It Goes, The Tubs.

The Way It Goes von der Londoner Band The Tubs. Deren neues Album heißt Hard Life und ist im September erschienen. Wir bleiben kurz in London, denn da hat der Antwerpener Songwriter Noonzy sein erstes Album Plan Is Bad aufgenommen. Noonzys erste Songs und EPs waren eher folkig vom Sound her, gezwungenermaßen ein bisschen Indie-Lo-Fi, weil er viel selbst produziert hat. Und auf diesem Album ist die Klangpalette ein bisschen aufgezogen worden in Richtung Pop, in Richtung New Wave, aber immer mit so einem organischen Knistern. Kann man, finde ich, gut hören auf dem Song, den ich Ihnen jetzt vorspielen darf. Das ist Noonzy mit Dream.

Musik aus Antwerpen aufgenommen in London. Nun sie mit Dream hier in den Sounds auf Bremen 2. Sein erstes Album heißt Plan is Bad und ist am vergangenen Freitag erschienen. Das hier ist jetzt Musik aus Kanada, Take Me Back von Matt Anderson.

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1: Schönen guten Abend, freue mich sehr, dass Sie dran sind. Wir hören jetzt Musik hier von Kate Bollinger, Who Am I But Someone.

Einer meiner Lieblingssongs des Jahres bisher, Dennison Whitmer zusammen mit Sufjan Stevens und Shade I'll Never See. Joe Jackson kommt nach Bremen. Am 31.10. spielt er im Metropoltheater und ein paar Karten gibt es noch. Sein neues Album heißt Hope and Fury, das ist im April erschienen und davon hören wir jetzt den Song The Face, Joe Jackson.

0: Joe Jackson mit The Face hier in den Sounds auf Bremen 2. Sie ist seit Jahrzehnten eine der wichtigsten Musikerinnen im Jazz. Die Bassistin, Sängerin, Songwriterin und Produzentin Michelle De Giocello, in Berlin geboren, in Washington aufgewachsen und wahnsinnig umtriebig musikalisch, hat in den 90ern für Madonna und die Rolling Stones Bass gespielt, hat mehr als ein Dutzend Soloalben veröffentlicht und seit 2021 3 Grammys gewonnen. Ihr aktuelles Album heißt Synonym und ist ein Coveralbum. Es werden Songs von Bob Dylan gecovert, von Dolly Parton, aber auch vom New Yorker Rapper Ja Rule. Der hat 2001 mit der R&B-Sängerin Ashanti einen riesigen Hit gehabt mit einem Song namens Always on Time. Den hat Michelle De Giocello neu aufgenommen und ihre Version hören wir jetzt.
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Fantastisch, oder? Always on Time im Original vom Rapper Ja Rule und der Sängerin Ashanti, hier neu interpretiert und in einen Love-Song verwandelt von Michelle DeGiocello und Laura Lee. Das ist die Bassistin von der Band Krungbin, die hier sowohl ein Gesangs- als auch ein Bass-Duett mit DeGiocello spielt. Der Song ist auf Michelle DeGiocellos Album Synonym drauf, das ist am Freitag erschienen, und das Konzept des Albums ist Duette, Dialoge mit den Gastsängerinnen und Musikern und Musikern. Den Song It Ain't Me Babe hat DeGiocello mit der Folksängerin Madison Cunningham aufgenommen, und ich bin ehrlich, ich hatte keine hohen Hoffnungen vorm Hören, weil ich die Version von Johnny Cash und June Carter bzw. Bob Dylan und Joan Baez so unfassbar finde. Aber ich finde diese neue Version sehr gelungen, gerade weil DeGiocello das Arrangement einmal komplett auf links dreht. Hier sind Michelle DeGiocello und Madison Cunningham in den Sounds of Bremen 2. It Ain't Me, Babe.

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1: Seien Sie gegrüßt. Wie würden Sie den Ausdruck für die Katz ins Englische übersetzen? Kleiner Tipp, Sie brauchen dafür auch ein Tier, nur ein anderes. Die Auflösung gibt es nachher in Form eines sehr schönen Songs von einer Künstlerin aus Hamburg. Hier jetzt Musik aus Quebec, Kanada. Bobby Bazzini, One Thing or Two.

I Got Your Love, You Got Mine von Gabe Dixon und Susan Tedeschi. Berlin ist immer noch die Wahlheimat für sehr viele Musikerinnen und Musiker aus anderen Ländern und das nicht nur im Techno-Bereich, sondern auch oft für Artists aus der Folk- und Singer-Songwriter-Ecke, sowie Robert John Hope. Der kommt ursprünglich aus Irland, ist in Europa und in den USA gut rumgekommen. In den USA hat er fast 300 Konzerte gespielt, lebt mittlerweile in Berlin. Sein zweites Album It Sparks ist letztes Jahr erschienen. Und davon hören wir jetzt den Song The Right Ticket.

Carter-Songs. Entschuldigung, Carter-Songs, keine Party-Songs. Das hat die britische Zeitung The Guardian 2006 in einer 5-von-5-Sternen-Rezension geschrieben über das Album Boys and Girls in America, das dritte Album der US-Band The Hold Steady, das vor genau 20 Jahren erschienen ist. Hymnische Songs über Menschen, die irgendwo in den USA an ihre Grenzen kommen, ob wegen Herzschmerz oder Substanzen oder Langeweile. Eine großartige Band, finde ich, The Hold Steady, mit einem Frontmann, Craig Finn, der das Nicht-Singen zu einer Kunst erhoben hat. Und das meine ich zu 100% als Kompliment. Hier hören wir The Hold Steady mit You Can Make Him Like You.

Vor fast genau 20 Jahren erschienen auf dem dritten Album von der Band The Hold Steady namens Boys and Girls in America. Das war der Song You Can Make Him Like You. Brandneu erschienen ist der Song, den wir als nächstes hören. Der kommt von der Indie-Folk-Musikerin Anna Hirschgänger, die als Dear Anna Musik macht, also D-E-E-R geschrieben, wie das Dear. Ihre dritte EP kam am Freitag raus und davon hören wir jetzt den Song Cricket.

Dear Anna aus Hamburg hier in den Sounds auf REM 2 mit dem Song Cricket von ihrer EP For the Birds. For the Birds, das ist das englische oder britisch-englische Äquivalent zur deutschen Redewendung für die Katz. Also wenn etwas for the birds ist, dann hätte man es genauso gut sein lassen können. Auf dieser EP von Dear Anna hat der Titel wohl eine andere Bedeutung, denn ein wichtiger Einfluss bei der Entstehung und Ausarbeitung des Songs war die ländliche Umwelt, in der sich Anna Hirschgänger, die Komponistin und Sängerin von Dear Anna, bewegt hat und die sie teilweise mit einem Field Recorder aufgezeichnet hat. Also man hört auf dieser EP auch Aufnahmen von einem rauschenden Fluss oder von Grillen bzw. Crickets, die da so vor sich hin zirpen. Dear Anna aus Hamburg, wenn Ihnen der Song gefallen hat, dann markieren Sie sich den 9.10. im Kalender, also diesen Freitag. Da spielt sie in der Villa Sponte in Bremen.

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1: Ich wünsche Ihnen einen schönen guten Abend. Freue mich, dass Sie weiterhin dabei sind. Das hier sind jetzt die Counting Crows.

Pulling Up Roots von Sarah Cahoon. Ich habe noch einen Konzerttipp für Sie, besonders wenn Sie Musik mögen, die irgendwo an der Schnittstelle zwischen Soul, britischem Trip-Hop und Psychedelic Rock stattfindet. Ungefähr da würde ich Skinshape verorten, das Projekt vom Musiker William Dory aus dem UK. Er hat Alben gemacht, die stark von Filmmusik von 60s-Filmen aus Singapur und Malaysia inspiriert waren. Er hat ein eigenes Reggae-Label gestartet und er sammelt und verkauft Platten von Musikern und Bands aus Afrika. Diesen Samstag, 10. Oktober, spielt William Dory mit seinem Skinshape-Projekt in der Kesselhalle in Bremen im Schlachthof und bringt seine fünfköpfige Liveband mit. Ich glaube, das wird gut. Wir hören einen Song von Skinshape. Das ist Nobody Knows.

Skinshape aus UK. Das gerade war der Song Nobody Knows vom Album Craterellus Tubeiformis von 2023, benannt anscheinend nach einer essbaren Pilzsorte. William Dory, der Kopf hinter dem Skinshape-Projekt, der hat bis Mitte der 10er Jahre in einer anderen Band gespielt, die ich auch sehr gern mag, und zwar Palace. Die spielen weniger experimentelle Musik als Skinshape. Indie-Rock, aber Indie-Rock würde ich sagen mit U2-Aspirationen, also große Gesten, mitreißend emotional. Diesen Song, den wir jetzt hören, hat William Dory von Skinshape noch mitkomponiert, bevor er 2017 aus der Band ausgestiegen ist. Hier sind Palace mit So Long Forever.

20.56 Uhr. Die Sounds sind für heute Abend vorbei, aber der musikalische Abend geht noch weiter. In jedem Fall einen wunderschönen Abend. Danke fürs Zuhören. Mein Name ist Matthias Scherer. Machen Sie es gut.

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1: Herzlich willkommen, die erste Sounds im neuen Monat Oktober. Neue Songs von Sheryl Crow oder auch von Beck haben wir dabei. Und zum Einstieg gibt es zwei Brüder aus dem amerikanischen Süden mit dem Song eines Vaters und gleichzeitig ein Song über den unerbittlichen Verlauf der Zeit. Trouble Letting Go, The Avett Brothers.

The Lights of Sicily, Heather Nova in diesem Song als Passagierin in einem Flugzeug. Sie hebt ab und sieht die Lichter von Sizilien unter ihr und es inspiriert sie zu melancholischen Gedanken über die Flüchtigkeit von Lebenssituationen und Beziehungen. Heather Nova in, ja, melancholisch verträumter Manier in diesem Song und von mediterraner Szenerie geht es jetzt hoch in den hohen Norden und zwar vor die Westküste Norwegens. Dorthin verzog sich vor einigen Jahren der Amerikaner Zach Condon zwecks Wiedererweckung seiner kreativen Kräfte. Zach Condon, einziger Kopf der Band oder des Bandprojekts Beirut und hier ist ein Song aus dieser Zeit, Island Life, Beirut.

Und so findet sich auch ein historisches Instrument wie ein Harmonium wieder in moderner Indie-Musik von heute, so wie hier bei Beirut und beim Song Island Life. Something completely different, denn jetzt kommen wir zu einer der tollsten Soul-Stimmen der Gegenwart. Doch hierzulande kennt man sie immer noch viel zu wenig. Vielleicht ändert sich das ja mit einem neuen Album, das heißt Made in Chicago. Und es kommt von Layla Hathaway. Und das ist wirklich eine besondere Sängerin. Sie ist natürlich die Tochter von Donny Hathaway, dem früh verstorbenen Soul-Genius. Und auf dem neuen Album Made in Chicago, da erinnert sich Layla Hathaway an ihre Familiengeschichte, an ihre Kindheit und an den Ort, wo sie aufgewachsen ist. Und das ist Chicago, konkret die 47th Street.

Hathaway, 47th Street aus dem neuen Album Made in Chicago, das morgen erscheint. Und der Spoken Word Poet, das war Jay Ivey. Und ja, die Welt der Soul Music, die ist in diesen Tagen natürlich vor allem von einem großen Namen geprägt, denn Stevie Wonder wird zur Überraschung aller sein Opus Magnum Songs in the Key of Life noch einmal live in Gänze präsentieren. Wie schon einige Male hier erwähnt, auf dieser Welle, was Stevie bislang in Europa nur einmal gemacht hat, vor 10 Jahren im Hyde Park in London. Jetzt kommt er nicht nur damit auch nach Hannover und Köln, er hat auch 4 ziemlich hörenswerte Songs aus den Sessions von damals erstmals veröffentlicht, gewissermaßen als Appetitanreger. Und so beginnt diese EP mit 4 Songs von 1976, It's Easier, Stevie Wonder.

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2: Ja, so ging es zu im Studio vor 40 Jahren bei Stevie Wonder. It's easier aus den Sessions zu Songs in the Key of Life. 24.10. Hannover, 26.10. Köln, das sind die beiden Termine. Und vor 10 Jahren im Hyde Park, da war es so, dass Songs in the Key of Life nur eine Hälfte des Konzerts war. Es ging über 4 Stunden mit einer Pause, wenn ich mich recht erinnere. Und ja, teure Tickets, aber man bekommt sehr, sehr viel Musik dafür. Möchte ich mal prophezeien. Und von Schwarz zurück zu Weiß, Adam Green.

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1: Ja, nochmal schönen guten Abend, falls Sie gerade dazugekommen sind. Wir haben unser Sounds-Programm wie gewohnt für Sie bis 21 Uhr. Und hier kommt jetzt erstmal Charlie Freeman, Sänger, Songwriter aus London, im Folgenden auf der Suche nach Ehrlichkeit ganz allgemein bei den Menschen und in der Welt. Honesty, Charlie Freeman.

Und das war die Stimme von Ray. Und sie hatte die große Ehre, in diesem Sommer die Jubiläumsausgabe des Montreux Jazz Festivals zu eröffnen. Und als Gast hatte sie Mark Ronson dabei. Das Multitalent, das waren die beiden hier gemeinsam mit Suzanne. Ein Song über eine etwas rätselhafte weibliche Muse. Und wir kommen zum Genre Amerikaner, zu Songwriter John Calvin Abney. Der ist viel on the road, muss dabei immer mal wieder in Quartieren übernachten, die nicht unbedingt so fein sind, aber man nimmt es hin. Man ist ja ein Musiker on the road. Weekly Raid Palace.

Ja, ein wenig Rock'n'Roll von John Calvin Abney. Er zählt vielleicht nicht zur ersten Garde der amerikanischen Roots-Rocker, aber einige solide Songs hat er im Repertoire. Und wir bleiben in Nashville. Dort lebt seit vielen Jahren auch Sheryl Crow, die ja ihre Karriere in den 90ern in Kalifornien startete. Mittlerweile ist sie seit vielen Jahren in Nashville und sie hat eine etwas bodenständigere Umgebung sich dort gewählt. Sheryl Crow ist eine Pferdeliebhaberin, hat sich eine historische Farm mit großem Grundstück dort gekauft außerhalb von Nashville vor Jahren schon und dort nimmt sie auch in ihrem eigenen Studio ihre Musik auf. Und ein neues Album ist für diesen Monat angekündigt, für nächste Woche, um genau zu sein. Wir haben schon mal zwei Songs daraus hier mitgebracht. Der erste heißt Freight Train und ist keinesfalls zu verwechseln mit einem gleichnamigen alten Folk-Standard. Sheryl Crow hat diesen Song selbst geschrieben und sie macht sich darin Gedanken über die Menschen und all das, was sie letztlich verbindet. Ausgelöst vom Signalhorn eines Güterzugs mitten in der Nacht. Freight Train.

Freight Train, also von Sheryl Crow vom nächsten Album Pick You Up, das erscheint nächste Woche und wird auch ein Duett mit dem vielleicht derzeit führenden jungen Protest-Singer-Songwriter in den USA enthalten. Der Name dieses Mannes ist Jesse Wells und er steht in der alten Tradition, wie sie vor 60 Jahren en vogue war, in der Folk-Music und der Song Freedom Bus. Im Refrain heißt es, die Freiheit ist nie umsonst, denn sie beruht auch auf der Geschichte, auf dem, was viele andere dafür geleistet und geopfert haben. Sheryl Crow und Jesse Wells, Freedom Bus.

Ja, sie ist eine Frau mit Haltung und mit Meinung. Sheryl Crow war das mit ihrem neuen Song Freedom Bus. Und wir haben jetzt bis zu den Nachrichten noch Elin Jewel. Ich bin Harald Bünke, gleich wieder da.

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1: Die zweite Soundstunde an diesem Donnerstagabend. Willkommen zurück mit dem dynamischen Joseph Parsons Bliss.

Ja, fast ein wenig hier Fleetwood Mac, Lindsey Buckingham Vibes bei diesem Song Oh My My von Sons of the East. Das ist ein Indie-Folk-Trio aus Australien. Und ja, von gleich nebenan gewissermaßen kommt Theresa Bergman. Sie ist Neuseeländerin und natürlich Wahlheimat Berlin. Das ist hier immer wieder erwähnt worden im Laufe der Zeit, in letzter Zeit jedenfalls. Und ja, das hat sie sicherlich näher rangerückt an das europäische Geschehen. Und der eine oder andere erinnert sich vielleicht an den sympathischen Auftritt von Theresa Bergman auf der Breminale vor einiger Zeit. Humor hat sie natürlich auch. So Many Men, Theresa Bergman.

So Many Men, Theresa Bergman mit ihrem Song über die Dating-Szene und was man als Frau da so erleben kann. Sie kennt sich offenbar ganz gut aus und kann sich definitiv behaupten. Eine andere Art von Beziehungssituation ist der Hintergrund für die nächsten zwei Songs hier in der Sendung. Beide kommen vom neuen Album von Beck. Es heißt Ride Lonesome, eins der schönsten Alben dieser Wochen definitiv und das Ergebnis einer gescheiterten Ehe, um es mal ganz plakativ zu sagen. Aber das Ganze ist dann doch mehr als die Einzelteile, denn Beck hat ein wunderbar stimmungsvolles, schönes Album gemacht. Ähnlich wie die ruhigen, akustisch gehaltenen Vorgängerwerke Morning Face und Sea Change. Fast könnte man sagen, es ist eine Trilogie von Alben im Laufe von vielen Jahren entstanden. Und die mögen viele Beck-Fans ja besonders, diese ruhigen Alben von ihm. Ride Lonesome ist auch so eins und genauso gut wie die älteren bestimmt.

Falling Through My Hands. Back aus seinem neuen Album Riot Lonesome. Wer Alben mag, die in ihrer Stimmung einheitlich sind, in Gänze durchgehört werden sollten oder können, der ist hier richtig bei Back und Riot Lonesome. Wir werden bestimmt nochmal darauf zurückkommen. Ja, gute Melodien stecken auch in der Musik der folgenden Band. Sie kommt von der amerikanischen Ostküste aus New Jersey und ihr Name ist Real Estate, Pink Sky.

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1: Noch bis um 21 Uhr und wir gehen in diese halbe Stunde mit einer Stimme aus der alten Garde von Soul-Sängern. Auch er wurde erst in späten Jahren neu entdeckt, als reiferes Semester gewissermaßen. Sein Name ist Urell Thomas. Do you remember the times we had?

Und das war die Stimme von Niall McNamee, Singer-Songwriter und Schauspieler aus Irland, To Leave My Home. Ja, bevor wir gleich noch zu einigen alten Knackern kommen, aus aktuellem Anlass rasch noch die Stimme einer jungen Künstlerin, das ist Ruth Lyon. Aus dem englischen Nordosten kommt sie, aus Newcastle, und ihr Leben ist geprägt von einer Behinderung. Sie sitzt im Rollstuhl und ihrem Debütalbum kann man das den Songs anhören, denn sie verarbeitet darin in den Songs die komplexen Wahrnehmungen und Erfahrungen ihres Lebens. Poems and Nonfiction, so hat sie das genannt. Ruth Lyon hier mit ihrem Song Perfect.

Perfect, ein Song von Ruth Lyon aus England. Von einer jungen Frau nun zu einem alten Mann, denn Neil Young ist mittlerweile 80, im November wieder 81. Und er hat gerade die ersten drei Konzerte dieses Jahres gespielt, nachdem er ja eine Europa-Tour im Sommer gecancelt hatte. Und man sieht ihm die Jahre mittlerweile an, man hört es auch. Und ja, aber dennoch ist der Spirit dieses großen alten Mannes ungebrochen, auch wenn Neil Young sich von der Protest- und Öko-Protestmusik derweil aktuell etwas entfernt hat. Mit dem musikalisch durchaus fragilen und dennoch sehr schönen neuen Album Second Song. Das enthält auch ein bemerkenswertes Liebeslied für seine Ehefrau Daryl Hannah. Und das hat er auch am Wochenende live gespielt in den USA. Und was da so los war, dazu gleich ein wenig mehr. Hier ist Neil Young mit Earth Girl.

Earth Girl Neil Young aus seinem 50. Studioalbum Second Song, das in gewisser Weise auch Musik zur Zeit bringt, wie ein Kollege der Süddeutschen Zeitung in einer langen Eloge durchaus sinnfällig erläutert. Neil Young geht ja bekanntlich immer weiter. Er macht das, was er will, und nach einem völlig eigenen Kompass ist er unterwegs, woran schon viele Kollegen von ihm verzweifelt sind, wenn er plötzlich sich ganz was anderes überlegt hatte, als das, mit dem man gerechnet hatte. Derzeit ist es wohl auch so, die späten Jahre der Reflexion machen sich breit offenbar, und auch letzte Dinge und letzte Fragen geraten allmählich in den Blick bei Neil Young. Am Wochenende trat er jedenfalls mit seiner aktuellen Band The Chrome Hearts auf bei Farm Aid 2026, dem historischen Traditions-Benefits-Konzert-Festival-Event für die amerikanischen Farmer. Das gibt's seit gut 40 Jahren, und den Auftritt von Neil Young kann man in Gänze im Netz finden. Alles wurde gestreamt, und am Ende kam dann der Mann, mit dem alles begann, bei Farm Aid. Das ist Willie Nelson. 93 ist er mittlerweile und damit der Methusalem der Musikszene, möchte ich mal behaupten. Und der bewegendste Moment dieses Auftritts von Willie Nelson und seiner Family Band war die Interpretation eines Songs von Tom Waits. Und den hören wir jetzt nochmal. Joan Baez hat das auch mal gesungen auf ihrem letzten Studioalbum. Hier ist Willie Nelson mit seiner Version von Last Leaf, das letzte Blatt am Baum.

mehr als nur ein Hauch von Vergänglichkeit schwebt über diesem Song Last Leaf von Willie Nelson, sehr eindringlich interpretiert, aber am Ende der Songs, da bleibt die Musik, denn die wird bleiben, auch wenn der Winter das letzte Blatt endgültig vom Baum genommen hat. Wunderbarer Song von Tom Waits, Willie Nelson, The One and Only. Auch das ein bewegender Auftritt, wie ich fand. Neil Young und Willie Nelson standen am Ende des langen Tages bei Farm Aid 2026. Man findet es im Netz, wie gesagt, wer sich darauf einlassen mag, der müsste eigentlich davon bewegt werden. So ging es mir jedenfalls. Der nächste Mann ist ungefähr halb so alt wie Willie Nelson, doch auch er kommt aus der Welt von Roots und Americana. Sein Name ist Will Hoag.

Ja, das war's mal wieder von den Bremen 2 Sounds heute Abend. Wir haben jetzt noch Georgia Van Etten. Sie führt uns noch in dunkle Gewässer, Deep Black Water. Ich bin Harald Mönke, die können uns ja morgen wieder treffen, wenn Sie mögen. Gleiche Stelle, gleiche Zeit. Schönen Abend. Bis dahin.

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1: Einen wunderschönen guten Abend wünsche ich Ihnen. Montagabend, eine neue Woche mit neuer Musik. Ich freue mich sehr, dass Sie da dabei sind. Auf die Schienen bringt uns heute Abend Trombone Shorty, It Ain't No Use.

0: Caitlin Rose mit Holden. Es gibt ein paar Bands, die mehrere Jahrzehnte lang aktiv sind und währenddessen ihren Sound mehrmals umkrempeln, experimentieren, was Neues versuchen, sich auch mal irgendwie verheben und da dann die Fans ein bisschen vergraulen. Und dann gibt es Bands wie Lamb Chop aus Nashville, Tennessee. Die ändern ihren Sound schon auch, aber ich finde, sie verfeinern ihn immer eher, als dass sie ihn komplett umkrempeln. Im Zentrum stehen bei Lamb Chop immer die Songs und die Stimme von Bandleader Kurt Wagner, das einzige Bandmitglied, das seit der Gründung von Lamb Chop in den 80er Jahren dabei ist. Vor kurzem ist das 17. Lamb Chop Studioalbum erschienen und wir hören den Titeltrack davon. Das ist Punching the Clown.
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Punching the Clown von Lamb Chop, der Titelsong vom neuen Album, das im August erschienen ist. Letzten Monat ist ein anderes Album erschienen, das ich Ihnen empfehlen möchte, und zwar Hard Life von der Londoner Band The Tubs. Das ist das dritte The Tubs Album in 3 Jahren. Songwriter und Sänger Owen Williams ist einer dieser Typen, die ständig Songs schreiben und dabei auch immer besser werden, finde ich zumindest. Das nächste The Tubs Album hat er angeblich auch schon fertig geschrieben. Er meinte, er glaubt, dass das Label es besser fände, wenn diese Alben etwas seltener kämen, aus Gründen der Beziehung zwischen Angebot und Nachfrage. Aber ich freue mich immer über ein neues The Tubs Album, gerne auch schon nächsten Monat. Sehr melodischer, aber trotzdem kratzbürstiger Songwriter-Powerpop, so wie auf diesem Song. Das ist The Way It Goes, The Tubs.

The Way It Goes von der Londoner Band The Tubs, deren neues Album heißt Hard Life und ist im September erschienen. Wir bleiben kurz in London, denn da hat der Antwerpener Songwriter Noonzy sein erstes Album Plan Is Bad aufgenommen. Noonzys erste Songs und EPs waren eher folkig vom Sound her, gezwungenermaßen ein bisschen Indie-Lo-Fi, weil er viel selbst produziert hat. Und auf diesem Album ist die Klangpalette ein bisschen aufgezogen worden in Richtung Pop, in Richtung New Wave, aber immer mit so einem organischen Knistern. Kann man, finde ich, gut hören auf dem Song, den ich Ihnen jetzt vorspielen darf. Das ist Noonzy mit Dream.

Musik aus Antwerpen aufgenommen in London. Nun sie mit Dream hier in den Sounds of Bremen 2. Sein erstes Album heißt Plan is Bad und ist am vergangenen Freitag erschienen. Das hier ist jetzt Musik aus Kanada, Take Me Back von Matt Anderson.

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1: Schönen guten Abend, freue mich sehr, dass Sie dran sind. Wir hören jetzt Musik hier von Kate Bollinger, Who Am I But Someone.

Einer meiner Lieblingssongs des Jahres bisher, Dennison Whitmer zusammen mit Sufjan Stevens und Shade I'll Never See. Joe Jackson kommt nach Bremen. Am 31.10. spielt er im Metropoltheater und ein paar Karten gibt es noch. Sein neues Album heißt Hope and Fury, das ist im April erschienen und davon hören wir jetzt den Song The Face, Joe Jackson.

0: Joe Jackson mit The Face hier in den Sounds auf Bremen 2. Sie ist seit Jahrzehnten eine der wichtigsten Musikerinnen im Jazz. Die Bassistin, Sängerin, Songwriterin und Produzentin Michelle De Giocello, in Berlin geboren, in Washington aufgewachsen und wahnsinnig umtriebig musikalisch, hat in den 90ern für Madonna und die Rolling Stones Bass gespielt, hat mehr als ein Dutzend Soloalben veröffentlicht und seit 2021 3 Grammys gewonnen. Ihr aktuelles Album heißt Synonym und ist ein Coveralbum. Es werden Songs von Bob Dylan gecovert, von Dolly Parton, aber auch vom New Yorker Rapper Ja Rule. Der hat 2001 mit der R&B-Sängerin Ashanti einen riesigen Hit gehabt mit einem Song namens Always on Time. Den hat Michelle De Giocello neu aufgenommen und ihre Version hören wir jetzt.
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Fantastisch, oder? Always on Time im Original vom Rapper Ja Rule und der Sängerin Ashanti, hier neu interpretiert und in einen Love-Song verwandelt von Michelle DeGiocello und Laura Lee. Das ist die Bassistin von der Band Krungbin, die hier sowohl ein Gesangs- als auch ein Bass-Duett mit DeGiocello spielt. Der Song ist auf Michelle DeGiocellos Album Synonym drauf, das ist am Freitag erschienen, und das Konzept des Albums ist Duette, Dialoge mit den Gastsängerinnen und Musikern und Musikern. Den Song It Ain't Me, Babe hat DeGiocello mit der Folksängerin Madison Cunningham aufgenommen, und ich bin ehrlich, ich hatte keine hohen Hoffnungen vorm Hören, weil ich die Version von Johnny Cash und June Carter bzw. Bob Dylan und Joan Baez so unfassbar finde. Aber ich finde diese neue Version sehr gelungen, gerade weil DeGiocello das Arrangement einmal komplett auf links dreht. Hier sind Michelle DeGiocello und Madison Cunningham in den Sounds of Bremen 2. It Ain't Me, Babe.

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1: Seien Sie gegrüßt. Wie würden Sie den Ausdruck für die Katz ins Englische übersetzen? Kleiner Tipp, Sie brauchen dafür auch ein Tier, nur ein anderes. Die Auflösung gibt es nachher in Form eines sehr schönen Songs von einer Künstlerin aus Hamburg. Hier jetzt Musik aus Quebec, Kanada. Bobby Bazzini, One Thing or Two.

I Got Your Love, You Got Mine von Gabe Dixon und Susan Tedeschi. Berlin ist immer noch die Wahlheimat für sehr viele Musikerinnen und Musiker aus anderen Ländern und das nicht nur im Techno-Bereich, sondern auch oft für Artists aus der Folk- und Singer-Songwriter-Ecke, sowie Robert John Hope. Der kommt ursprünglich aus Irland, ist in Europa und in den USA gut rumgekommen. In den USA hat er fast 300 Konzerte gespielt, lebt mittlerweile in Berlin. Sein zweites Album It Sparks ist letztes Jahr erschienen. Und davon hören wir jetzt den Song The Right Ticket.

Carter-Songs. Entschuldigung, Carter-Songs, keine Party-Songs. Das hat die britische Zeitung The Guardian 2006 in einer 5-von-5-Sternen-Rezension geschrieben über das Album Boys and Girls in America, das dritte Album der US-Band The Hold Steady, das vor genau 20 Jahren erschienen ist. Hymnische Songs über Menschen, die irgendwo in den USA an ihre Grenzen kommen, ob wegen Herzschmerz oder Substanzen oder Langeweile. Eine großartige Band, finde ich, The Hold Steady, mit einem Frontmann, Craig Finn, der das Nicht-Singen zu einer Kunst erhoben hat. Und das meine ich zu 100% als Kompliment. Hier hören wir The Hold Steady mit You Can Make Him Like You.

vor fast genau 20 Jahren erschienen auf dem dritten Album von der Band The Hold Steady namens Boys and Girls in America. Das war der Song You Can Make Him Like You. Brandneu erschienen ist der Song, den wir als nächstes hören. Der kommt von der Indie-Folk-Musikerin Anna Hirschgänger, die als Dear Anna Musik macht, also D-E-E-R geschrieben, wie das Dear. Ihre dritte EP kam am Freitag raus und davon hören wir jetzt den Song Cricket.

Dear Anna aus Hamburg hier in den Sounds auf REM 2 mit dem Song Cricket von ihrer EP For the Birds. For the Birds, das ist das englische oder britisch-englische Äquivalent zur deutschen Redewendung für die Katz. Also wenn etwas For the Birds ist, dann hätte man es genauso gut sein lassen können. Auf dieser EP von Dear Anna hat der Titel wohl eine andere Bedeutung, denn ein wichtiger Einfluss bei der Entstehung und Ausarbeitung der Songs war die ländliche Umwelt, in der sich Anna Hirschgänger, die Komponistin und Sängerin von Dear Anna, bewegt hat und die sie teilweise mit einem Field Recorder aufgezeichnet hat. Also man hört auf dieser EP auch Aufnahmen von einem rauschenden Fluss oder von Grillen bzw. Crickets, die da so vor sich hin zirpen. Dear Anna aus Hamburg, wenn Ihnen der Song gefallen hat, dann markieren Sie sich den 9.10. im Kalender, also diesen Freitag. Da spielt sie in der Villa Sponte in Bremen.

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1: Ich wünsche Ihnen einen schönen guten Abend. Freue mich, dass Sie weiterhin dabei sind. Das hier sind jetzt die Counting Crows.

Pullinger Brutes von Sarah Cahoon. Ich habe noch einen Konzerttipp für Sie, besonders wenn Sie Musik mögen, die irgendwo an der Schnittstelle zwischen Soul, britischem Trip-Hop und Psychedelic Rock stattfindet. Ungefähr da würde ich Skinshape verorten, das Projekt vom Musiker William Dory aus dem UK. Er hat Alben gemacht, die stark von Filmmusik von 60s-Filmen aus Singapur und Malaysia inspiriert waren. Er hat ein eigenes Reggae-Label gestartet und er sammelt und verkauft Platten von Musikern und Bands aus Afrika. Diesen Samstag, 10. Oktober, spielt William Dory mit seinem Skinshape-Projekt in der Kesselhalle in Bremen im Schlachthof und bringt seine fünfköpfige Liveband mit. Ich glaube, das wird gut. Wir hören einen Song von Skinshape. Das ist Nobody Knows.

Skinshape aus UK. Das gerade war der Song Nobody Knows vom Album Craterellus Tubeiformis von 2023, benannt anscheinend nach einer essbaren Pilzsorte. William Dory, der Kopf hinter dem Skinshape-Projekt, der hat bis Mitte der 10er Jahre in einer anderen Band gespielt, die ich auch sehr gern mag, und zwar Palace. Die spielen weniger experimentelle Musik als Skinshape. Indie-Rock, aber Indie-Rock würde ich sagen mit U2-Aspirationen, also große Gesten, mitreißend emotional. Diesen Song, den wir jetzt hören, hat William Dory von Skinshape noch mitkomponiert, bevor er 2017 aus der Band ausgestiegen ist. Hier sind Palace mit So Long Forever.

20.56 Uhr. Die Sounds sind für heute Abend vorbei, aber der musikalische Abend geht noch weiter. In jedem Fall einen wunderschönen Abend. Danke fürs Zuhören. Mein Name ist Matthias Scherer. Machen Sie es gut.

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1: Herzlich willkommen, die erste Sounds im neuen Monat Oktober. Neue Songs von Sheryl Crow oder auch von Beck haben wir dabei. Und zum Einstieg gibt es zwei Brüder aus dem amerikanischen Süden mit dem Song eines Vaters und gleichzeitig ein Song über den unerbittlichen Verlauf der Zeit. Trouble Letting Go, The Avett Brothers.

The Lights of Sicily. Heather Nova in diesem Song als Passagierin in einem Flugzeug. Sie hebt ab und sieht die Lichter von Sizilien unter ihr und es inspiriert sie zu melancholischen Gedanken über die Flüchtigkeit von Lebenssituationen und Beziehungen. Heather Nova in, ja, melancholisch verträumter Manier in diesem Song und von mediterraner Szenerie geht es jetzt hoch in den hohen Norden und zwar vor die Westküste Norwegens. Dorthin verzog sich vor einigen Jahren der Amerikaner Zach Condon zwecks Wiedererweckung seiner kreativen Kräfte. Zach Condon, einziger Kopf der Band oder des Bandprojekts Beirut und hier ist ein Song aus dieser Zeit, Island Life, Beirut.

Und so findet sich auch ein historisches Instrument wie ein Harmonium wieder in moderner Indie-Musik von heute, so wie hier bei Beirut und beim Song Island Life. Something completely different, denn jetzt kommen wir zu einer der tollsten Soul-Stimmen der Gegenwart. Doch hierzulande kennt man sie immer noch viel zu wenig. Vielleicht ändert sich das ja mit einem neuen Album, das heißt Made in Chicago. Und es kommt von Layla Hathaway. Und das ist wirklich eine besondere Sängerin. Sie ist natürlich die Tochter von Donny Hathaway, dem früh verstorbenen Soul-Genius. Und auf dem neuen Album Made in Chicago, da erinnert sich Layla Hathaway an ihre Familiengeschichte, an ihre Kindheit und an den Ort, wo sie aufgewachsen ist. Und das ist Chicago, konkret die 47th Street.

Hathaway, 47th Street aus dem neuen Album Made in Chicago, das morgen erscheint. Und der Spoken Word Poet, das war Jay Ivey. Und ja, die Welt der Soul Music, die ist in diesen Tagen natürlich vor allem von einem großen Namen geprägt, denn Stevie Wonder wird zur Überraschung aller sein Opus Magnum Songs in the Key of Life noch einmal live in Gänze präsentieren. Wie schon einige Male hier erwähnt, auf dieser Welle, was Stevie bislang in Europa nur einmal gemacht hat, vor 10 Jahren im Hyde Park in London. Jetzt kommt er nicht nur damit auch nach Hannover und Köln, er hat auch 4 ziemlich hörenswerte Songs aus den Sessions von damals erstmals veröffentlicht, gewissermaßen als Appetitanreger. Und so beginnt diese EP mit 4 Songs von 1976, It's Easier, Stevie Wonder.